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1: Ich bin André Glatzel. Nach der politischen Sommerpause geht es für die Bundesregierung gleich in die Vollen. Bei einer Klausurtagung heute und morgen wollen Union und SPD die Pläne für die kommenden Monate festzurren. Großes Thema ist dabei die schwächelnde Wirtschaft. Aus der Branche wird vorab gefordert, bei den Reformen Tempo zu machen. Bei VW werden jetzt nach und nach die Beschäftigten über die Sparpläne des Konzerns informiert. Kritik an möglichen Werksschließungen und einem drohenden Jobabbau kommt unter anderem von Niedersachsens Ministerpräsident Olaf Lies. Er fordert den Konzern auf, gemeinsam Lösungen zu finden. Ostdeutsche sind in den deutschen Chefetagen immer noch unterrepräsentiert. Zwar wächst der Anteil gemessen am Bevölkerungsanteil, gibt es laut einer neuen Studie aber immer noch zu wenige Ostdeutsche in Topjobs. Die Forscher schlagen vor, unter anderem mehr Behörden im Osten anzusiedeln. Die Ergebnisse aus der ersten Runde des DFB-Pokals. SC Verl Hamburger SV 0:3. Alt Glienicke Wolfsburg 5:6 nach Elfmeterschießen. Würzburger Kickers, 1. FC Köln 1:2 und Hallischer FC Schalke 2:5.
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2: Aktuell ist es durchwachsen, im Laufe des Tages ist es durchwachsen, mal regnerisch, dann kann aber auch mal stellenweise die Sonne scheinen, bei Höchstwerten von bis zu 26 Grad. Und der Radio-Seefunk-Wettertrend für die ganze Heimat, morgen ist es mal wolkig, mal sonnig.
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0: betriebsbedingte Kündigungen und Werksschließungen aus. VW-Chef Blome hatte zuletzt einen zusätzlichen Abbau von weltweit 100.000 Stellen ins Gespräch gebracht. Immer mehr Top-Jobs werden von Ostdeutschen besetzt. Gemessen am Bevölkerungsanteil sind sie aber immer noch unterrepräsentiert. In einer neuen Studie heißt es, Ostdeutsche schlagen seltener Karrierewege ein, die typischerweise in die Chefetagen führen. Und sie haben auch weniger Connections in die Machtzirkel. Die Ergebnisse aus der ersten Runde des DFB-Pokals. SC Verl Hamburger SV 0:3. Altglienicke Wolfsburg 5:6 nach Elfmeterschießen. Würzburger Kickers, 1. FC Köln 1:2 und Hallischer FC Schalke 2:5.
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2: Aktuell ist es durchwachsen, im Laufe des Tages ist es durchwachsen mal regnerisch, dann kann aber auch mal stellenweise die Sonne scheinen, bei Höchstwerten von bis zu 26 Grad. Und der Radio-Seefunk-Wettertrend für die ganze Heimat, morgen ist es mal wolkig, mal sonnig.
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1: Ich bin André Glatzel. Guten Morgen. Nach der politischen Sommerpause geht es für die Bundesregierung gleich in die Vollen. Bei einer Klausurtagung heute und morgen wollen Union und SPD die Pläne für die kommenden Monate festzurren. Großes Thema ist dabei die schwächelnde Wirtschaft. Aus der Branche wird vorab gefordert, bei den Reformen Tempo zu machen. Die Koalition der Willigen will die militärische Hilfe für die Ukraine verstärken. Darauf haben sich die Unterstützerländer bei einem Treffen verständigt. Besonders die Flugabwehr soll ausgebaut werden. Außerdem wollen die Staaten die Sanktionen gegen Russland verschärfen und der Ukraine vor dem Winter bei der Energieversorgung helfen. Bei VW werden jetzt nach und nach die Beschäftigten über die Sparpläne des Konzerns informiert. Kritik an möglichen Werksschließungen und einem drohenden Jobabbau kommt unter anderem von Niedersachsens Ministerpräsident Olaf Lies. Er fordert den Konzern auf, gemeinsam Lösungen zu finden. Die Ergebnisse aus der ersten Runde des DFB-Pokals. SC Verl Hamburger SV 0:3. Alt-Glienicke Wolfsburg 5:6 nach Elfmeterschießen. Würzburger Kickers, 1. FC Köln 1:2 und Hallischer FC Schalke 2:5.
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2: Aktuell ist es durchwachsen. Im Laufe des Tages ist es durchwachsen, mal regnerisch. Dann kann aber auch mal stellenweise die Sonne scheinen, bei Höchstwerten von bis zu 26 Grad. Und der Radio Seefunk Wettertrend für die ganze Heimat. Morgen ist es mal wolkig, mal sonnig.
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1: Aktuell ist es durchwachsen. Im Laufe des Tages ist es durchwachsen, mal regnerisch. Dann kann aber auch mal stellenweise die Sonne scheinen, bei Höchstwerten von bis zu 26 Grad. Und der Radio Seefunk Wettertrend für die ganze Heimat. Morgen ist es mal wolkig, mal sonnig.
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5: Guten Morgen.
6: Guten Morgen.
5: Mein Thema heute, Kinderkram. Opa, warum gibt es eigentlich den Krieg? Fragte die kleine Lea neugierig. Oh, das ist eine schwere Frage, meinte der Opa nachdenklich. Wahrscheinlich, weil sich die Menschen immer über alles streiten. Worüber denn? Fragt Lea. Ja, über alles Mögliche, sagt Opa und denkt nach. Weil sie immer Recht haben wollen und weil sie nie genug bekommen können und nichts abgeben wollen und weil sie nicht kapieren, dass wir doch alle Geschwister sind. »Du meinst Tim und mich?« fragt Lea. »Ja, ihr streitet ja auch mal gerne.« »Okay«, meint Lea. »Nein, ich meine wir alle, auch die Erwachsenen«, sagt Opa beharrlich. »Alle sind wir Schwestern und Brüder. Der Krieg, der ist nur Kinderkram, Lea. Nur Kinderkram.« Ich bin Phil Neri, Evangelischer Rundfunk in Baden.
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8: Ich bin Dirk Jostes, guten Morgen. Nach der politischen Sommerpause geht es für die Bundesregierung gleich in die Vollen. Bei einer Klausurtagung heute und morgen wollen Union und SPD

0: Ergebnisse aus der ersten Runde des DFB-Pokals. SC Verl Hamburger SV 0:3, Würzburger Kickers 1. FC Köln 1:2, Altglienicke Wolfsburg 5:6 im Elfmeterschießen und Hallerscher FC Schalke 2:5 nach Verlängerung. Und jetzt mehr Nachrichten aus unserer Heimat. In Tettnang beginnt heute offiziell die Hopfenernte. Im Hopfengut Nummer 20 können Besucher bis Ende September miterleben. Wie der Hopfen geerntet wird, dazu wird der Film Heiße Ernte nach 70 Jahren wieder am Originalschauplatz gezeigt. Das Bischof-Sproll-Bildungszentrum in Biberach arbeitet künftig enger mit dem Museum Biberach zusammen. Schülerinnen und Schüler sollen das Museum regelmäßig als außerschulisches Klassenzimmer nutzen und dort unter anderem Stadtgeschichte, Naturkunde und Archäologie kennenlernen. Mehr als 95.000 Kilometer haben Radfahrer beim Stadtradeln in Speichingen gesammelt. 312 Teilnehmer waren 3 Wochen lang unterwegs und haben damit nach Angaben der Stadt mehr als 16 Tonnen Kohlendioxid eingespart. Die meisten Nachrichten aus der Region hören Sie wieder in einer Stunde bei Radio Seefunk.
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2: Guten Start rein in den Dienstag.
3: Trixi hat einen Hoodie an, es ist offensichtlich kälter geworden.
2: Ja, es geht, glaube ich, eigentlich 16 Grad gemessen am Fischereiverein in Schwörstadt, am Schulhaus Hallingen in Matzingen. Auch 16 und 15 stehen auf dem Thermometer an der Hochschule in Weingarten. Und anders als gestern bekommen wir heute viel Regen ab. Heute Morgen schon ziemlich nass im Markgräfler Land und auch im Südschwarzwald und eigentlich auf der kompletten Schweizer Seite. Auch der Vormittag ist dann überwiegend verregnet, aber pünktlich zur Mittagspause kommt dann die Sonne raus und den Nachmittag über bleibt es dann auch größtenteils angenehm bei 21 bis 27 Grad. Und der Radio-Seefunk-Wettertrend für die ganze Heimat: weniger Regen und mehr Sonnenschein.
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3: Und ich habe folgende Blitzer für Sie. Die stehen heute Morgen schon auf der B34 zwischen Liedermatte und Waldshut. Außerdem in Steinen in der Kanderner Straße. In Wickenhausen mal wieder in der Messestraße. Und auch noch ein Blitzer und Geschwindigkeitskontrolle in Winterspüren in der Linzgaustraße.
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3: Rollt gut auf den Straßen in der Heimat. Keine Störungsmeldungen, die uns vorliegen. Sollten Sie allerdings so früh schon was entdeckt haben, Staus oder Blitzer, dann melden Sie es einfach. Rufen Sie uns an oder schicken Sie uns eine WhatsApp, am besten als Sprachnachricht, direkt ins Studio. Hier ist die Nummer, die 07531 28 65 33. Die speichern Sie sich jetzt am besten mal in Ihr Adressbuch, denn die brauchen wir vielleicht gleich wieder. Allen unterwegs eine gute und sichere Fahrt.
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3: Guten Morgen am Dienstag.
2: Guten Morgen.
3: So, wenn Sie jetzt gerade dabei sind, diese Nummer zu speichern, die 07531 28 65 33, dann dürfen Sie sie auch gerne gleich mal ausprobieren. Wir spielen gleich um 10 nach 6 wieder unser total verrücktes Quiz. Falsch gewinnt und es geht wieder um eine streng limitierte Sammlertasse von Sven und Rixi am Morgen. Spielen Sie mit, es geht darum, 10 Fragen falsch zu beantworten in 45 Sekunden. Ist machbar und wenn Sie mögen, melden Sie sich bitte jetzt. Guten Morgen.
2: Morgen.

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0: Tag. Es ist der 25. August 2026 und jetzt haben wir es 10 Minuten nach 6.
1: Hier sind Sven und Trixi. Guten Morgen.
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0: Und auch heute Morgen würden wir gerne wieder eine streng limitierte Sven und Trixi Guten Morgen Tasse von Radio Seefunk loswerden.
1: Und heute spielt um die Tasse Volker aus Köln. Er ist gerade hier mit seiner Familie am Bodensee und macht Urlaub. Schönen guten Morgen.
3: Schönen guten Morgen.
0: Volker, auch im Urlaub so früh wach?
3: Ja, bei okay. Schönem Wetter.
0: Okay. Sie haben die Regeln unseres Spiels schon begriffen, wir erklären es aber nochmal.
1: Gleich 45 Sekunden Zeit, 10 Fragen falsch zu beantworten, am besten sinngemäß falsch antworten. Fragen wir beispielsweise nach einem Schauspieler, sollte von Ihnen auch ein Schauspieler kommen, eben nur ein falscher. Ja-Nein-Fragen auch falsch mit Ja oder Nein beantworten und nichts doppelt nennen, sonst melde ich mich mit der Hupe.
0: Diese Hupe, die nervt schon seit Jahren. Aber Volker, Sie müssen auch ein bisschen Gas geben, denn 45 Sekunden sind schneller vorbei, als man denkt. Sind Sie bereit?
3: Ja, kann losgehen.
0: Wir spielen falsch gewinnt. 45 Sekunden Zeit ab jetzt. Was für ein Tier ist Garfield?
3: Ein Hund.
0: Steht das Hohenzollernschloss in Donaueschingen?
3: Ja.
0: Ergänzen Sie, wir können alles außer
3: Hochdeutsch.
1: Ja, das stimmt leider, das ist richtig.
0: Volker, schade.
1: Ja, der Satz kam aber aus dem FF.
0: Das ist wirklich ganz tief irgendwo im Unterbewusstsein abgelegt. Man kann da gar nicht anders wie. Wir können nicht alles außer Hochdeutsch und das ist dann halt auch da. Und das als Kölner, Wahnsinn. Trotzdem war es die richtige Antwort und Sie bekommen leider keine Sven und Trixi Guten Morgen Tasse.
3: Schade.
0: Ja, Volker, ich wünsche Ihnen und Ihrer Familie noch einen tollen Urlaub am Bodensee. Tschüss, tschüss, machen Sie es gut.
1: Tschüss.
3: Danke, tschüss.
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0: Einen schönen guten Morgen an diesem Dienstag. Wir haben es gleich 19 Minuten nach 6. Hier sind Sven und Trixi am Morgen.
1: Guten Morgen.
0: Ja, wie heißt es immer so schön? Den Satz kennt, glaube ich, jeder, der hier bei uns in der Heimat lebt. Wir leben da, wo andere Urlaub machen. Und damit einen schönen guten Morgen nochmal. Und das kommen natürlich viele Gäste, die natürlich unsere Heimat entdecken. Und deshalb ist es eigentlich für uns, die hier leben, gar nicht so notwendig, irgendwo hinzufahren in Urlaub, in den Süden oder sonst irgendwo hin. Denn wir haben es ja auch hier schön. Urlaub auf Balkonien, und wenn wir vom Balkon ein bisschen weggehen, dann brauchen wir es auch nicht weit. Ja, wir fahren beispielsweise nach Ravensburg ins Spieleland.
1: Sarah Rahn aus der Marketing- und Eventabteilung. Schönen guten Morgen erstmal.
2: Guten Morgen, Sven und Trixi.
0: Guten Morgen.
1: Was sind denn diese Saison die großen Highlights im Ravensburger Spieleland?
2: Unser großes Highlight in dieser Saison ist definitiv die Weltneuheit Scotland Yard. Hier wird man selbst zum Detektiv und begibt sich in autonom fahrenden Autos auf die spannende Suche nach Mr. X. Außerdem finden Familien ihre Lieblingsspiele von Ravensburger bei uns im Spieleland in XXL. Von Max Mäuseschreck über Gravitrix bis hin zu World of Memory ist für jeden was dabei.
0: Und deswegen wollen wir Sie da auch mit der ganzen Familie hinschicken, nämlich heute Morgen um 6:50.
1: Genau, wir verschenken Tickets für die ganze Familie fürs Ravensburger Spieleland nachher um 6.50 Uhr.
0: Genau, für alle Daheimgebliebenen also ein großer Leckerbissen heute Morgen. Bleiben Sie mit dabei.
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0: wenn ich Trixi heute Morgen sehe mit ihrem Hoodie, dann denke ich, oh wow, wow, jetzt gehen wir temperaturentechnisch Richtung Herbst, oder? Aber sieht noch nicht ganz so schlimm aus, oder?
1: Nee, alles
0: wo
1: gut.
0: Kommen wir denn heute hin in der Spitze temperaturentechnisch?
1: So an die 27, ähnlich wie gestern ungefähr okay. Am Nachmittag.
0: Die weiteren Aussichten gleich hier bei uns in ein paar Minuten und nach 6:30 habe ich Queen mit I Want It All mit dabei. Schöner Rockklassiker aus den 80ern und für die gute Laune feiner Popsong von Billy Joel aus unserem Lieblingsjahrzehnt, den 80ern. Tell Her About It. Das ist einfach die beste Musik. Gleich zum Start in den Dienstag bei Radio 7.
1: Guten Morgen.
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1: Guten Morgen an diesem Dienstag um gleich 6:30. 16 Grad gemessen am Hänselebrunnen in Überlingen. 15 stehen auf dem Thermometer am Adler Post in Stockach und in Wettingen am Fadiheim Burghorn. Da sind 17 Grad heute Morgen. Und anders als gestern brauchen wir heute auf jeden Fall den Regenschirm oder die Regenjacke. Heute Morgen ist es sehr verregnet, im Moment nur trocken von der Baar über Oberschwaben bis ins Westallgäu. Am Vormittag gibt es dann überall bei uns in der Heimat Regen, aber zur Mittagspause hin, da schaut wieder die Sonne raus und den Nachmittag über bleibt es dann auch größtenteils freundlich bei 21 bis 27 Grad heute in der Spitze. Und der Radio-Seefunk-Wettertrend für die ganze Heimat, mehr Sonnenschein und weniger Regen.
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0: Ich habe folgende Blitzer für Sie. Um 6:30 wird die Geschwindigkeit gemessen auf der B34 zwischen Liedermatte und Walshut. Außerdem in Steinen in der Kanderner Straße, in Wickenhausen, ähnlich wie gestern in der Messestraße. Und dann haben wir noch den Blitzer in Winterspüren in der Linzgaustraße. Dankeschön an Radio Seefunk-Hörer Toni.
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0: Zwei Meldungen für die Schweiz habe ich für Sie. Da klemmt es auf der A1 zwischen Winterthur und Zürich-Ost. 12 Kilometer Stau, 11 Minuten Zeitverlust. Und dann nochmal auf der A4 zwischen Klein-Andelfingen und Riedhölzli-Tunnel. Hier 5 Kilometer stockend, dauert gute 5 Minuten länger. Wenn Sie unterwegs auch schon was entdeckt haben, Staus oder Blitzer, dann melden Sie es, rufen Sie an oder schicken Sie uns eine WhatsApp. Am besten als Sprachnachricht direkt ins Studio über die 07531 28 65 33. Wir wünschen allen unterwegs eine gute und vor allem eine sichere Fahrt durch diesen Dienstagmorgen.
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0: Guten Morgen.
1: Morgen.
0: Hendrix ist 8 Jahre alt und war gerade vor kurzem mit seinen Eltern in einem unserer beliebtesten Parks in der Heimat gewesen.
1: Wo warst du denn und was hat dir dort ganz besonders gut gefallen?
10: Im Ravensburger Spieleland. Am besten hat mir dort gefallen Gabeltracks, das ist eine super coole Achterbahn.
11: Und genau dahin, ins Ravensburger Spieleland, möchten wir Sie mit der ganzen Familie hinschicken. Um 10:07 haben Sie die Chance, bei uns zu gewinnen.
0: Bleiben Sie dabei, viel Glück.
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0: Gleich haben wir 20 Minuten vor 7. Hier ist Radio Seefunk. Einfach die beste Musik. Schönen guten Morgen.
1: Guten Morgen mit Sven und Trixi.
0: Wir sind mittendrin in den Sommerferien oder so langsam, aber sicher im letzten Drittel. Und während der ein oder andere gemütlich in die Ferien geflogen ist, gibt es doch auch einige, die Urlaub auf Balkonien machen. Und da gibt es natürlich auch viele Flecken bei uns in der Heimat, die man erleben kann. Und viele sind sogar kostenlos. Trixi, du hast ja ein paar schöne Ausflugsideen zusammengesucht. Was gibt's denn da so alles?
1: Also zum Beispiel einmal den Seeburgpark in Kreuzlingen. Da können wir spazieren, Radfahren oder auch mit den Kindern da in den kostenlosen Tierpark eben gehen. Da gibt's Ziegen, Esel, Schafe und auch Wollschweine. Dazu dann einen richtig großen, coolen Spielplatz, einen Barfußpfad und auch eine Fußballwiese.
0: Ich schreibe auf Seeburgpark in Kreuzlingen. Also da lässt sich locker ein halber Ferientag richtig schön verbringen, ohne dass der Geldbeutel überhaupt das mitbekommt oder strapaziert wird. Wo kann man noch hingehen?
1: Ja, wer lieber ein bisschen hoch hinaus will, der kann nach Friedrichshafen auf den Mole-Turm. 22 Meter geht es da richtig hoch nach oben und das eben auch kostenlos. Dafür gibt es dann einen richtig schönen weiten Blick über den Bodensee und die Alpen. Also vielleicht da dann einfach mal oben kurz durchschnaufen und die Aussicht genießen.
0: Und wie wäre es denn, wenn wir sie auch kostenlos ins Ravensburger Spieleland in Liebenau schicken würden? Das wäre doch auch was. Schenken wir Ihnen gleich. Um 10 vor 7 haben Sie die Möglichkeit, mit der ganzen Familie Tickets zu gewinnen. Ja, ein bisschen Glück braucht's. Und wir hören uns gleich. Einen schönen guten Morgen wünschen wir Ihnen.
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0: Rockklassiker zum Wachwerden bei Radio Seefunk. Einfach die beste Musik um 7:10 an diesem Dienstag.
1: Guten Morgen.
0: Schönen guten Morgen. Viele Eltern kennen das ja in den Sommerferien. Da gehen irgendwann die Ideen aus, was man so mit den Kindern alles unternehmen kann.
1: Und dann geht man ins Ravensburger Spieleland. Sarah Rahn ist dort in der Marketing- und Eventabteilung. Guten Morgen.
0: Guten Morgen, Sarah.
2: Guten Morgen, Sven und Trixi.
1: Warum sollten Familien denn noch diesen Sommerferien mal vorbeischauen?
2: Das Ravensburger Spieleland ist einfach der perfekte Ort für gemeinsame Familienzeit. Hier erleben Kinder und Eltern gemeinsam Abenteuer, spielen Memory oder das Feuerwehrspiel, entdecken unseren Wasserspielplatz und das alles inmitten von vielen Bäumen und schattigen Plätzchen. Quasi die perfekte Kombination aus Spielzeit und Natur.
0: Ja, und diese perfekte Kombination können Sie noch in diesen Sommerferien mit Ihrer Familie erleben, denn wir schenken Ihnen jetzt 4 Tickets für das Ravensburger Spieleland.
1: Einfach jetzt anrufen und unsere Leitung Nummer 4 treffen. 07531 28 65 33.
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0: Einen wunderschönen guten Morgen, hier sind Sven und Trixi bei Radio Seefunk. Bitte nicht mehr anrufen, die Tickets heute Morgen, die sind weg. Ja, Silke aus Überlingen hat sie sich geschnappt, aber nicht traurig sein, wenn sie jetzt heute Morgen kein Glück hatten. Morgen schenken wir ihnen dann wieder Tickets für die ganze Familie, für das Ravensburger Spieleland. Einfach dabei bleiben, wir sagen ihnen dann, wann die nächste Chance ist, morgen um welche Uhrzeit. Und damit einen schönen guten Morgen.
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1: Ich bin Dirk Jostes, guten Morgen. Die politische Sommerpause ist vorbei und die Bundesregierung steht direkt unter Druck. Bei der Kabinettsklausur heute und morgen will Kanzler Merz die Wirtschaft in den Fokus nehmen. Er verspricht, die Reformen und Entlastungen schnell umzusetzen. Jeder dritte Jugendliche ist durch Schule massiv gestresst. Vor allem Mädchen sind betroffen. Das geht aus einer Studie im Auftrag der Barmer Krankenkasse hervor. Darin werden auch Stress in der Familie und Einsamkeit als Belastungsfaktoren genannt. Schalke 04 steht in der zweiten Runde des DFB-Pokals. Die Schalker besiegten den Halleschen FC 5:2 nach Verlängerung. Mit etwas Glück ist auch Wolfsburg weiter. Der Bundesliga-Absteiger gewann gegen Viertligist Altklinike erst im Elfmeterschießen. Weiter sind außerdem der 1. FC Köln und der Hamburger SV. Und jetzt mehr Nachrichten aus unserer Heimat. Der Flughafen Zürich verkauft seine Beteiligung am Flughafen Belo Horizonte in Brasilien. Damit konzentriert sich das Unternehmen im Ausland künftig auf Flughäfen, bei denen es die Mehrheit und damit die Verantwortung für den Betrieb hat. In Tettnang beginnt heute offiziell die Hopfenernte. Im Hopfengut Nummer 20 können Besucher bis Ende September miterleben. Wie der Hopfen geerntet wird, dazu wird der Film Heiße Ernte nach 70 Jahren wieder am Originalschauplatz gezeigt. Das Bischof-Sproll-Bildungszentrum in Biberach arbeitet künftig enger mit dem Museum Biberach zusammen. Schülerinnen und Schüler sollen das Museum regelmäßig als außerschulisches Klassenzimmer nutzen und dort unter anderem Stadtgeschichte, Naturkunde und Archäologie kennenlernen. Die meisten Nachrichten aus der Region hören Sie wieder in einer Stunde bei Radio Seefunk.
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2: Wunderschönen Dienstagmorgen wünsche ich Ihnen. Aktuell 12 Grad gemessen an der Burgruine Hauenstein in Laufenburg. 14 stehen auf dem Thermometer in Buchenbach an der Gemeindeverwaltung und 16 gemessen am Paradeplatz in Zürich. Und anders als gestern bekommen wir heute viel Regen ab. Heute Morgen ist es schon überwiegend verregnet, aber pünktlich zur Mittagspause kommt dann später die Sonne raus. Zuerst am Hochrhein und auch im Südschwarzwald, nach und nach dann auch im Rest der Heimat. Und den ganzen Nachmittag über bleibt es dann auch größtenteils angenehm bei 21 bis 27 Grad. Und der Radio Seefunk Wettertrend für die ganze Heimat, weniger Regen und mehr Sonnenschein.
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3: Und aktuell habe ich folgende Blitzer für Sie. Die stehen zur Stunde auf der B34 zwischen Niedermatte und Waldshut. In Steinen in der Kandernaer Straße steht ein Blitzer. In Wiegenhausen in der Messestraße. Außerdem noch in Winterspüren in der Linzgaustraße. Und frisch dazugekommen ist jetzt der Blitzer in Pratteln in der Muttenser Straße in der 50er-Zone. Dankeschön fürs Melden an Radio Seefunkhörerin Silvia.
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3: Eine Meldung für die Schweiz auf der A1 zwischen Zürich Nord und Zürich Ost. 15 Kilometer stockend, mittlerweile gut 20 Minuten Zeitverlust. Wenn Sie unterwegs auch noch was entdeckt haben, was wir jetzt nicht auf dem Schirm hatten, Staus oder Blitzer, dann einfach anrufen oder eine WhatsApp am besten als Sprachnachricht direkt zu uns ins Studio schicken über die 07531 28 65 33. Wir wünschen allen unterwegs eine gute und eine sichere Fahrt.
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3: Wir sind drin im letzten Feriendrittel, kann man schon so sagen. Und viele sind ab in den Urlaub gefahren, geflogen oder sonst irgendwie verreist. Aber warum denn eigentlich in die Ferne schweifen, wenn das Schöne ist so nah? Beispielsweise bei uns in der Heimat kann man jede Menge tolle Sachen unternehmen. Und das Beste, viele kosten noch nicht mal was oder nur ganz wenig. Ja?
2: Genau, was ist denn Ihr Tipp für einen kostengünstigen Ausflug hier bei uns in der Heimat? Ihre Ideen gerne als WhatsApp-Sprachnachricht an die 07531 28 65 33.
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0: Radio Seefunk. Einfach die beste Musik an diesem Dienstagmorgen. Es ist der 25. August und wir haben es jetzt 7:12. Schönen guten Morgen.
1: Morgen.
0: Mal kurz eben nachgezählt. Es sind tatsächlich schon 27 Tage rum in den Sommerferien. Vielmehr der 27. Der geht dann heute im Tagesverlauf rum. Und wir haben Sie mal gefragt, Mensch, was sind denn Ihre besten und gleichzeitig vielleicht sogar auch kostengünstigsten Ausflugziele für alle Daheimgebliebenen hier bei uns in der Heimat?
1: Radio Seefunkhörerin Ute aus Meckenbeuren, was ist es denn bei Ihnen?
2: Hinter Tettnang gibt es einen Aussichtspunkt, der heißt Brünisweiler Höhe. Da kann man recht nett spazieren gehen und da hat es Bänke, wo man festbauen kann und zwei Höfe. Die haben Automaten, wo man sich dann was rauslassen kann. Das ist eigentlich ein netter Aussichtspunkt. Das ist relativ kostengünstig. Man kann mit dem Fahrrad hingehen, man kann die Runde über den Hopfenwanderweg machen von Tettnang und kommt dann da vorbei.
1: Ah, wir leben ja eh in so einer schönen Gegend. Da ist Ihr Tipp, glaube ich, nur einer von vielen, Ute.
0: Ute, Hopfenwanderweg ist bei mir Musik in den Ohren. Spätestens, also zumindest die ersten beiden Silben. Hopfen, ja. Und deshalb erzählen Sie uns doch mal, auch wenn Sie noch einen Tipp für uns haben, kostengünstig, vielleicht sogar gratis bei uns in der Heimat, wir wollen es gerne wissen, als WhatsApp-Sprachnachricht direkt ins Studio zu uns, 07531 28 65 33, nochmal 07531 28 65 33. Was ist Ihr kostengünstiger Ausflugstipp bei uns in der Heimat? Darf auch gerne aus der Schweiz sein, nicht wahr?
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0: Radio Seefunk, einen schönen guten Morgen. Einfach die beste Musik hier an diesem Dienstag. Es ist 20 Minuten nach 7 und wir sind drin in den Sommerferien. Die sind im vollen Gange und viele sind weggefahren, aber viele machen auch Urlaub bei uns in der Heimat. Ist ja wunderschön und auch unsere Heimat und Region hat natürlich vieles zu bieten und manchmal muss man gar nicht viel Geld dafür ausgeben. Trixi, du hast was gefunden, bei dem wir sogar ganz bewusst uns mal verlaufen dürfen.
1: Oh ja, ganz neu gibt es zum Beispiel auf der Höri das Maislabyrinth in Moos zwischen Bankholzen und Weiler. Auf 20.000 Quadratmetern führen gut 2 Kilometer Weg durch den Mais mit Sackgassen und so fiesen kleinen Rundwegen. Unterwegs sind dann 9 Rätselstationen zur heimischen Landwirtschaft versteckt. Und mit der richtigen Lösung können wir sogar was gewinnen. Eintritt kostet nur 3 €.
0: Ach, easy. Also wenn ich schon 2 Kilometer im Kreis laufe, will ich wenigstens die Chance auf den Preis haben. Das gibt's da auch. Was gibt's noch?
1: Bei Gut Hügle in Ravensburg, da können wir ebenfalls uns ordentlich verirren. Der Weg, der führt durchs Maisfeld und ist ungefähr 2 Kilometer lang. Und das Feld selbst ist so groß wie 3 Fußballfelder. Und je nach Orientierungssinn brauchen wir da so ungefähr 30 bis 60 Minuten. Und das Ganze ist dann auch bei jedem Wetter sogar geöffnet.
0: Also bei mir wären das mehr als 60 Minuten. Ich kann mich erinnern, wirklich, Trixi, ich war als Kind in Rumänien in Urlaub mit meinen Eltern. Und da war allerdings kein so ein Maislabyrinth, sondern das war so auf dem Rummel so ein Glaslabyrinth. Weißt du, wo dann alles verspiegelt ist?
1: Oh Gott.
0: Und ich wäre da nicht mehr rausgekommen. Mein Vater musste da reingehen, musste mich raus. Ich war völlig panisch. Mir ist die Brühe gelaufen. Ich habe geweint. Und aber mit dir ins Maislabyrinth, das würde ich mich trauen.
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0: wir grooven so ein bisschen an diesem Dienstag mit Justin Timberlake und damit einen schönen guten Morgen.
1: Guten Morgen.
0: Hier sind Sven und Trixi. Trixi, heute Temperaturen wo?
1: Komm, so an die 27 Max heute.
0: Die Aussichten gibt's gleich hier um halb und danach. Nach halb acht wird gerockt mit der Spencer Davis Group oder ich habe einen feinen Pop-Song aus den 80ern von Chris Isaak mit dabei. Das ist einfach die beste Musik an diesem 25. August. Schönen guten Morgen, hier ist Radio Seefunk. Morgen.
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1: Guten Morgen an diesem Dienstag. Schauen wir doch direkt mal auf die Thermometer. Da stehen 16 drauf in Überlingen am Aufkircher Tor. Ebenfalls 16 gemessen am Gymnasium in Wilhelmsdorf und in Muttenz an der Wartenberg-Ruine 15 Grad heute Morgen. Dazu bekommen wir heute anders als gestern mega viel Regen ab, vor allem heute Morgen und am Vormittag überwiegend verregnet. Aber das Gute ist, später, so ab der Mittagspause, können wir einen Regenschirm dann wieder einpacken, dann kommt die Sonne raus, zuerst so die Ecke Hochrhein und Südschwarzwald, später dann auch im Rest der Heimat. Und den Nachmittag über bleibt es dann größtenteils angenehm bei 21 bis 27 Grad. Und der Radioseefunk-Wettertrend für die ganze Heimat, weniger Regen und mehr Sonnenschein.
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0: Aktuell wird geblitzt auf der B34 zwischen Liedermatte und Waldshut. Frisch dazugekommen ist der Blitzer auf der B314 zwischen Eberfingen und Eggingen. Außerdem in Steinen in der Kanderner Straße. In Wiggenhausen in der Messestraße steht ein Blitzer. In Winterspüren in der Linzgau-Straße und auch Radio Seefunk-Hörerin Silvia hat einen entdeckt und uns direkt gemeldet, und zwar der Blitzer in Pratteln in der Muttenzer Straße hier in der 50er-Zone. Danke, Silvi.
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0: In der Schweiz auf der A1 zwischen Spreitenbach und Verzweigung Zürich-Ost 21 Kilometer stockend. Mittlerweile dauert eine gute halbe Stunde länger. Und dann haben wir noch die A1 zwischen Matzingen und Winterthur. Hier 6 Kilometer stockend, dauert knapp 10 Minuten länger. Wenn Sie unterwegs auch noch was entdeckt haben, dann melden Sie es gerne. Staus und Blitzer per Anruf oder WhatsApp direkt ins Studio über die 07531 28 65 33. Die Blitzer gibt's hier bei uns immer zuerst und wir wünschen allen unterwegs eine gute und eine sichere Fahrt.
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0: Trixi, kriegst du noch die Spice Girls zusammen irgendwie?
1: Oh, nee, gar nicht.
0: Ja, aber du wusstest schon, dass es eine Band namens Spice Girls gab.
1: Die sind mir etwas bekannt, ja.
0: Und die haben sich ja dann auch irgendwann getrennt und jede von den vier, fünfen waren es, glaube ich, ich weiß es gar nicht mehr, waren fünf, glaube ich, haben dann so ihre eigene Solo-Karriere vorangetrieben. Insbesondere und richtig gut gemacht hat das Melanie C. Und ihren allergrößten Hit aus ihrer Solo-Karriere haben wir gleich hier mit dabei und vor allem die Geschichte, wie er entstanden ist. Gleich hier um 20 vor in der Hit History bei Radio Seefunk. Einfach die beste Musik. Guten Morgen.

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0: großartiger Popsong von Simply Red, Sunrise. Für diesen wunderbaren Dienstagmorgen. Hier sind Sven und Trixi.
1: Guten Morgen.
0: Es ist jetzt 20 Minuten vor 8.
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3: 25. August 2000. Melanie C. ist mit I Turn to You neu in den Charts. I turn to you. Soll ich oder soll ich nicht? Klar, als Sängerin auf der Bühne stehen, das ist Melanies großer Traum, aber damit ist sie sicher nicht alleine. Jede, die diesen Casting-Aufruf für eine Girlgroup liest, wird sich bewerben. Und da sind bestimmt viele dabei, die besser singen können als sie, die besser tanzen können als sie, ach, die einfach besser sind als sie. Auf der anderen Seite, was hat sie zu verlieren? Also bewirbt sie sich und schafft es. Sie wird zum Mitglied der Spice Girls. 5 Frauen, alle sehr unterschiedlich, wie Gewürze eben, die erst zusammen den perfekten Geschmack erleben. Und die Spice Girls schlagen so richtig ein. Ihr erstes Album Spice wird das meistverkaufte Album einer Girlgroup in der Musikgeschichte. If you wanna be my lover, you gotta get with my friend. 5 Jahre nach diesem Erfolg fragt sich Melanie schon wieder, soll ich oder soll ich nicht? Mit den Spice Girls, da läuft es nämlich nicht mehr ganz so rund. So langsam aber sicher löst sich die Gruppe auf. Sie sind schon nur noch zu viert. Warum also nicht einfach alleine weitermachen? Nicht mehr als Sporty Spice, wie sie die Presse nennt, sondern als sie selbst, als Melanie C. 1999 erscheint dann ihr erstes Soloalbum Northern Star und darauf ist auch ihr größter Hit, I Turn to You.

0: Schönen guten Morgen, hier ist Radio Seefunk. Einfach die beste Musik hier an diesem Dienstag.
1: Schönen guten Morgen mit Sven und Trixi.
0: Wir haben es gleich 8:10 und ab heute riecht es in und um Tettnang herum wieder herrlich nach Hopfen, denn die Hopfenernte geht los. Bis Mitte September wird das grüne Gold von den Feldern geholt. Allerdings fällt die Ernte dieses Jahr ein bisschen geringer aus als in den letzten Jahren, vor allem natürlich, weil es so trocken und so heiß war.
1: Trotzdem müssen wir keine Angst haben, dass uns demnächst jetzt das Bier ausgeht oder so. Solche Schwankungen sind ja normal und nächstes Jahr gibt es dann hoffentlich einmal wieder mehr Hopfen.
0: Drücken wir mal die Daumen und weitere Nachrichten aus unserer Heimat hat gleich Dirk Justus für Sie in unseren 8 Uhr Nachrichten.
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8: Ich bin Dirk Jostes. Guten Morgen. Nach dem gescheiterten Anschlag auf den Leipziger Flughafen haben Ermittler offenbar eine dritte Sprengstoffdrohne gefunden. Das berichtet unter anderem die Süddeutsche Zeitung. Die Drohne wurde demnach schon vor anderthalb Wochen auf einem Feld in der Nähe des Flughafens entdeckt. Nach der politischen Sommerpause geht es für die Bundesregierung gleich in die Vollen. Bei einer Klausurtagung heute und morgen wollen Union und SPD die Pläne für die kommenden Monate festzurren. Großes Thema ist die schwächelnde Wirtschaft. Die Branche fordert, bei den Reformen Tempo zu machen. Der VfL Wolfsburg hat die zweite Runde des DFB-Pokals erreicht. Der Bundesliga-Absteiger setzte sich gegen Regionalligist Altklinike aber erst mit 6:5 im Elfmeterschießen.

0: Hopfen geerntet wird. Dazu wird der Film Heiße Ernte nach 70 Jahren wieder am Originalschauplatz gezeigt. Der Flughafen Zürich verkauft seine Beteiligung am Flughafen Belo Horizonte in Brasilien. Damit konzentriert sich das Unternehmen im Ausland künftig auf Flughäfen, bei denen es die Mehrheit und damit die Verantwortung für den Betrieb hat. Mehr als 95.000 Kilometer haben Radfahrer beim Stadtradeln in Speichingen gesammelt. 312 Teilnehmer waren 3 Wochen lang unterwegs und haben damit nach Angaben der Stadt mehr als 16 Tonnen Kohlendioxid eingespart. Die meisten Nachrichten aus der Region hören Sie wieder in einer Stunde bei Radio Seefunk.
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2: Guten Morgen am Dienstag. 16 Grad um kurz nach 8 gemessen am Klinikum in Wangen. In Bad Schussenried an der Schussenrieder Erlebnisbrauerei, da sind es 14 und 15 stehen auf dem Thermometer in Thayngen am Zoll. Und anders als gestern brauchen wir heute auf jeden Fall Regenschirm oder Regenjacke, wenn wir das Haus verlassen. Heute Morgen sehr verregnet, überall eigentlich bei uns in der Heimat ströpfelt es oder regnet es auch ein bisschen stärker im Moment. Am Vormittag dann auch weiterhin verregnet. Erst so um die Mittagszeit schaut die Sonne dann wieder raus. Erstmal so am Hochrhein und auch im Südschwarzwald nach und nach dann auch im Rest der Heimat. Und den Nachmittag über bleibt es dann aber freundlich bei 21 bis 27 Grad. Der Radio Seefunk Wettertrend für die ganze Heimat. Mehr Sonnenschein und weniger Regen.
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3: Ja, und es sind mittlerweile ein paar an diesem Dienstagmorgen. Geblitzt wird auf der B34 zwischen Liedermatte und Waldshut. Dankeschön an Radio Seefunk-Hörer Thomas. Auf der B314 zwischen Eberfingen und Eggingen. In Steinen in der Kandener Straße. Außerdem nach wie vor in Wiggenhausen in der Messestraße. Winterspüren hat auch einen Blitzer, und zwar in der Linzgau-Straße. Frisch dazugekommen in Singen in der Bruderhofstraße steht ein Blitzer. Außerdem noch in der Schweiz in Pratteln in der Muttenzer Straße. Hier in der 50er-Zone. Dankeschön an Radio Seefunk-Hörerin Silvia. Und jetzt gerade auch noch reingekommen der Blitzer in Basel beim Seevogel-Schulhaus. Dankeschön Hans Rüdi für das Melden.
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3: Und aktuell haben wir folgende Meldungen für Sie. Es klemmt obligatorisch, hätte ich schon fast gesagt, auf der A1 in der Schweiz zwischen Zürich und Wülflingen. Mittlerweile 25 Kilometer stockend. Dauert eine gute halbe Stunde länger. Sonst ist das alles recht übersichtlich. Wenn Sie allerdings noch was Größeres entdeckt haben, Staus oder Blitzer, dann gerne her damit. Rufen Sie uns an oder schicken Sie uns noch besser eine WhatsApp als Sprachnachricht direkt ins Studio an die 07531 28 65 33. Allen unterwegs eine gute und sichere Fahrt.
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3: Ach, wir mal auf Mallorca, hoch auf den Kanaren. Wir waren in Bolivien, wir waren in Timbuktu. Hey, warum in die Ferne schweifen, wenn das Schöne ist so nah? Auch bei uns in der Heimat haben wir wunderschöne Ecken, um richtig schöne Sommerferien zu erleben. Und manchmal kosten die noch nicht mal was.
2: Genau, was ist denn zum Beispiel Ihr Tipp für einen kostengünstigen Ausflug bei uns in der Heimat, vielleicht jetzt sogar in den Sommerferien? Ihre Ideen gerne als WhatsApp-Sprachnachricht an die 07531 28 65 33.

0: 10 Minuten nach 8 an Dienstagmorgen. Hier ist Radio Seefunk, einfach die beste Musik. Es ist der 25. August und hier sind Sven und Trixi.
1: Guten Morgen.
0: In Zeiten, in denen irgendwie alles teurer wird, fällt der Urlaub ja leider oftmals dann auch schon mal ins Wasser, obwohl wir ja richtig gutes Wetter haben und das ist auch gut so.
1: Ja? Ja, genau, aber wir wohnen ja da, wo andere Urlaub machen und deswegen haben wir viele, viele schöne Orte bei uns in der Heimat, die zum Teil ja auch ganz ohne Eintritt auskommen. Radio Seefunk-Hörerin Bianca aus Bad Waldsee. Bei Ihnen ist es das Tannenbühl. Was ist das denn und wo?
2: Ist ein Naherholungspark in Bad Waldsee. Das ist ein Kletterpark, ein Tierpark, ein Trimmlichtpfad. Parallel kann man in Bad Waldsee dann sehr schön am Stadtsee noch Boot fahren. Um den Stadtsee ist sehr viel geboten. Also es bietet sich für Kinder eigentlich immer an und dann noch der Strandpark dazu.
0: Ja, wunderbar. Hört sich richtig gut an. Vielleicht haben Sie ja auch noch einen Ausflugstipp für alle Daheimgebliebenen jetzt in den Sommerferien bei uns in der Heimat, der vielleicht auch noch günstig ist. Dann gerne her damit. Schicken Sie uns das gerne per WhatsApp-Sprachnachricht an die 07531 28 65 33.
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0: Auch wenn das heute mal ein bisschen durchwachsener ist, was das Wetter angeht, und damit einen schönen guten Morgen. Wir sind immer noch in den Sommerferien und man kann jede Menge unternehmen, und morgen, da wird das Wetter dann ja auch schon wieder besser.
1: Ganz genau, schönen guten Morgen.
0: 20 Minuten nach 8 haben wir es gleich, und es ist ja nicht auch jeder irgendwie ausgeflogen in die Ferien, in den Süden oder sonst irgendwo Exotisches hin. Wir machen auch gerne Ferien hier bei uns in der Heimat, denn es gibt viele, viele tolle, spannende Flecken. Und einer der schönsten Freizeitparks bei uns in der Heimat ist natürlich das Ravensburger Spieleland.
1: Sarah Rahn ist aus der Marketingabteilung und auch der Eventabteilung. Woran haben die kleinen Besucher denn erfahrungsgemäß ganz besonders viel Freude?
2: Bei unseren jüngsten Gästen steht der Brio Express ganz hoch im Kurs. Mit dem kann man den ganzen Park erkunden. Besonders beliebt ist aber auch unsere Traktorfahrt oder auch Captain Blaubeers Abenteuerfahrt. Da gibt's spannende Seemannsgeschichten zu hören, die vielleicht nicht immer ganz so der Wahrheit entsprechen. Und beim Quietschentenrennen, da können auch schon die Kleinsten ihre Runden im Ententeich drehen.
0: Genau, und wenn man mit der ganzen Familie in so einen Freizeitpark wie beispielsweise auch das Ravensburger Spieleland geht, dann kostet das auch schon ein bisschen Geld, und deswegen schicken wir sie gratis dahin, ja? Morgen früh um 10 vor 8 hier bei Sven und Trixi am Morgen haben Sie wieder die Chance, Tickets für die ganze Familie abzugreifen. Mit ein bisschen Glück. Also nicht verpassen, einzuschalten, und damit einen schönen guten Morgen an diesem Dienstag.
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0: Das sind die meisten 80er bei Radio Seefunk und gleich jede Menge Rock, zum Beispiel von Meredith Brooks mit ihrem Ohrwurm Bitch, außerdem Pop von UB40. Ja, und so geht's Richtung Arbeit. Langsam aber sicher mal auf dem Firmenparkplatz vorfahren und dann gemütlich, aber ganz gemütlich in die Firma dann reinschlappen. Ja, schönen guten Morgen.
1: Morgen.
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1: Guten Morgen an diesem Dienstag. 14 Grad gemessen an der Hochschule in Weingarten. 15 stehen auf dem Thermometer in Meckenbeuren am Hotel Löwen und in Leibstadt an der Gemeindeverwaltung. Da sind es 15 Grad heute Morgen. Und ja, anders als gestern bekommen wir heute richtig viel Regen ab. Jetzt heute Morgen schon gerade und auch weiterhin am Vormittag. Pünktlich zur Mittagspause kommt dann aber die Sonne raus. Zuerst die Ecke Markgräfler Land, auch am Hochrhein und im Südschwarzwald. Am Nachmittag dann auch überall bei uns in der Heimat. Mix aus Sonne und Wolken, größtenteils angenehm bei 21 bis 27 Grad. Der Radio-Seefunk-Wettertrend für die ganze Heimat. Weniger Regen und mehr Sonnenschein.
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0: Ich habe folgende Blitzer aktuell, und zwar auf der B34 wird geblitzt zwischen Liedermatte und Waldshut. Dankeschön an Radio Seefunk-Hörer Thomas. Auf der B314 steht der Blitzer zwischen Eberfingen und Eggingen. Außerdem noch in Steinen in der Kanderner Straße, in Wiggenhausen in der Messestraße, in Winterspüren, da wird die Geschwindigkeit kontrolliert, in der Linzgaustraße. Radio Seefunk-Hörer Markus hat auch noch einen Blitzer entdeckt. Wo steht er?
13: In Singen in der Bruderhofstraße steht das mobile Gerät. Da ist 30 erlaubt.
0: Dankeschön, Markus. Und dann haben wir noch den Blitzer in Pratteln in der Muttenzer Straße. Dankeschön an Silvia. Und in Basel beim Seevogelschulhaus. Dankeschön, Radio-Seefunkhörer Hans Ruedi.
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0: Eine Meldung für die Schweiz. Auf der A1 bei Zürich 16 Kilometer stockend. Mittlerweile 25 Minuten Zeitverlust. Wenn Sie auch noch was entdeckt haben, was wir jetzt nicht auf dem Schirm haben, dann melden Sie es, rufen Sie an oder schicken Sie uns Ihre Staus, Ihre Blitzer direkt ins Studio per WhatsApp-Sprachnachricht an die 07531 28 65 33. Wir wünschen allen unterwegs eine gute und vor allem eine sichere Fahrt.
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1: Wunderschönen guten Morgen an diesem Dienstag. Und
0: schönen
1: heute
0: guten Morgen. Immer wenn Trixis Augen so richtig schön anfangen zu funkeln, weiß ich, dass sie wieder was ganz Besonderes vorhat. Um was geht's denn gleich?
1: Ich habe einen Ausflug mit dabei für die ganze Familie. Und zwar können wir heute auf den Minigolfplatz nach Bregenz gehen. Das ist da wirklich wunderschön gelegen, direkt am See neben der Seebühne. Was den ganzen Platz da so besonders macht, haben wir gleich um 8.40 Uhr in den 1000 Highlights unserer Heimat.
0: Minigolf schon ewig nicht mehr gespielt.
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0: Blue zusammen mit Sir Elton John. Sorry seems to be the hardest word. Wie recht, sie haben doch, die Jungs. Ja, es ist jetzt gleich 20 Minuten vor 9.
1: Schönen guten Morgen.
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0: Trixi, heute hast du wieder einen wunderbaren Ausflug für uns mitgebracht.
1: Ja, genau. In Bregenz gibt es einen tollen Minigolfplatz mit besonderer Aussicht. Beate Geiger-Kassler ist dort die Pächterin. Beate, was macht den Minigolfplatz denn so besonders?
3: Also wir haben einen traumhaften Platz. Wir sind unter lauter Halden, unter Naturschutz stehenden Bäumen. Wunderschön schattig, wir sehen direkt auf den See. Also viele Leute, wo von weiter her kommen, sagen, es ist eine wirklich selten schöne Anlage. Es ist richtig ein bisschen parkähnlich.
1: Und wer so ein bisschen nostalgisch ist, der kommt sicher auch auf seine Kosten. Denn die Ausstattung, die ist noch original mit runden Lampenschirmen aus den 60ern. Und Beate, Minigolf ist auch echt eine gesellige Aktivität, gell?
3: Mhm. Ja, und vor allem jeder kann das. Der Kleinste kann das mit dem Ältesten spielen. Darum, glaube ich, ist Minigolf heutzutage auch immer noch in. Es kann ein Pärchen kommen, eine Clique. Es können alle miteinander spielen.
0: Absolut. Ich habe das als Kind wirklich geliebt, aber jetzt ist es echt schon ein paar Jahre her, dass ich das letzte Mal auf so einer Bahn war.
1: Na dann auf nach Bregenz zum Minigolfplatz. Der hat immer bei guter Witterung geöffnet in den sommerlichen Monaten. Und mehr der 1000 Highlights unserer Heimat gibt's auch morgen wieder um 8.40 Uhr und auch jederzeit zum Nachhören auf radioseefunk.de.
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0: Hier ist Radio Seefunk. Einfach die beste Musik am Dienstagmorgen um 10 Minuten vor 9. Hier sind Sven und Trixi.
1: Guten Morgen.
0: Also die Schweizer, die können es irgendwie.
1: Wieso?
0: Die Bell-Rief-Straße in Zürich ist ja vor kurzem wegen diesen uralten Wasserleitungen zur Baustelle geworden. Mhm. Und jetzt ist nach der Sanierung alles fertig.
1: Okay,
0: und
1: schön.
0: Zwar 4 Monate früher als geplant.
1: Boah, also vor allem, glaube ich, hier Stuttgart 21 kann sich da mal eine dicke, fette Scheibe von abschneiden.
0: Stuttgart 21?
1: Ja?
0: War das nicht irgend so ein Projekt zu Konzilszeiten? Oh mein Bruder, das ist leider so. Naja, mehr Nachrichten, hoffentlich positiver Natur, gibt's gleich hier um 9 bei Radio Seefunk von unserem Kollegen Dirk Justus. Und damit schönen guten Morgen.

0: Ein Popmärchen in den allerschönsten Klängen und damit einen schönen guten Morgen mit den Bangles und Eternal Flame hier bei Radio Seefunk. Einen schönen guten Morgen wünschen wir Ihnen.
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0: Und für all diejenigen, die so ein bisschen mehr Pep im Hintern brauchen. Rixi fängt schon an zu wackeln. Dexys Midnight Runners jetzt hier mit Come On Eileen, gleich 80er Rock um kurz nach 9 und jetzt fängt sie mit dem Kopf an zu nicken. Nummer 1 Hit und damit einer der ganz, ganz großen Pop-Songs von Ace of Base, All That She Wants, und das ist einfach die beste Musik an diesem Dienstagmorgen.
1: Guten Morgen.
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11: Ich bin Dirk Jostes, guten Morgen. Der gescheiterte Anschlag auf den Leipziger Flughafen sollte offenbar größer ausfallen, als bisher bekannt gewesen ist. Wie unter anderem die Süddeutsche Zeitung berichtet, wurde auf einem Feld in der Nähe des Flughafens eine weitere Sprengstoffdrohne gefunden. Sicherheitskreise vermuten Russland als Drahtzieher. Die deutsche Wirtschaft ist von Mai bis Juni um 0,3% gewachsen und das trotz des Iran-Kriegs. Das Statistische Bundesamt hat seine erste Schätzung damit um 0,1 Prozentpunkte nach oben korrigiert. Grund für das Plus ist eine gute Exportentwicklung. Schalke 04 steht in der zweiten Runde des DFB-Pokals. Die Schalker besiegten den Halleschen FC 5:2 nach Verlängerung. Mit etwas Glück ist auch Wolfsburg weiter. Der Bundesliga-Absteiger gewann gegen Viertligist Altklinike erst im Elfmeterschießen. Weiter sind außerdem der 1. FC Köln und der Hamburger SV. Und jetzt mehr Nachrichten aus unserer Heimat. Der Flughafen Zürich verkauft seine Beteiligung am Flughafen Belo Horizonte in Brasilien. Damit konzentriert sich das Unternehmen im Ausland künftig auf Flughäfen, bei denen es die Mehrheit und damit die Verantwortung für den Betrieb hat. Das Bischof Sproll Bildungs

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3: Trixi, jetzt hat das richtig angefangen zu regnen. Wird das nochmal besser heute?
4: Ja, klar. Auf jeden Fall am Nachmittag kommt die Sonne wieder raus. Jetzt aber noch verregnet und 13 Grad zum Beispiel gemessen in Villingen, Schwenningen am Kaiserturm, in Bad Dürheim am Museum Narrenschopf. 14 und 16 stehen auf dem Thermometer am Schwimmbad in Rheineck. Und wir brauchen heute Morgen und am Vormittag auf jeden Fall noch die Regenjacke. So zur Mittagszeit schaut dann aber die Sonne raus. Zuerst am Hochrhein und auch im Aargau. Später dann auch im Rest der Heimat. Und den Nachmittag über bleibt es dann auch größtenteils freundlich bei 21 bis 27 Grad in der Spitze. Und der Radio-Seefunk-Wettertrend für die ganze Heimat: mehr Sonnenschein und weniger Regen.
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3: Und aktuell habe ich folgende Blitzer für Sie, die stehen auf der B34 zwischen Liedermatte und Waldshut. Dankeschön an Radio Seefunk-Hörer Thomas. Auf der B314 wird geblitzt zwischen Eberfingen und Eggingen. In Steinen in der Kandernach Straße Geschwindigkeitskontrolle. Außerdem in Wickenhausen in der Messestraße, in Winterspüren in der Linzgaustraße. Und Radio Seefunk-Hörer Markus hat auch noch einen Blitzer entdeckt. Wo denn?
5: In Singen in der Bruderhofstraße. Straße steht das mobile Gerät, da ist 30 erlaubt.
3: Dankeschön, Markus. Und dann geht's noch rüber in die Schweiz. In Pratteln steht ein Blitzer, und zwar in der Muttenzer Straße in der 50er-Zone. Dankeschön, Silvia. Und in Basel beim Seevogelschulhaus wird auch geblitzt. Dankeschön an Radio Seefunk-Hörer Hans Ruedi.
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3: Vorsicht auf der A81 zwischen dem Kreuz Hegau und Geisingen. Da liegen Gegenstände auf der Fahrbahn und es hat einen Unfall gegeben. Da bitte vorsichtig vorbei, wenn möglich. Und dann haben wir noch eine Meldung von der A1 bei Zürich. Immer noch 16 Kilometer stockend. Gut 20 Minuten Zeitverlust. Wenn Sie auch noch was entdeckt haben, dann melden Sie es. Ihre Staus, Ihre Blitzer bitte per Anruf oder WhatsApp direkt zu uns ins Studio an die 07531 28 65 33. Wir wünschen allen unterwegs eine gute und sichere Fahrt.
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3: Trixi, weißt du, wovor ich früher als Kind immer Angst hatte?
4: Wovor?
3: Vor so einem Labyrinth. Ja, ich hatte immer Angst, ich komme da nicht mehr raus und dann bin ich komplett lost. Aber mittlerweile hätte ich schon mal wieder Bock auf.
4: Ja, das ist voll gut, weil bei uns in der Heimat stehen gerade sehr, sehr viele Maislabyrinthe jetzt im Sommer. Wo zum Beispiel, klären wir gleich um 10 nach 9.
3: Also im Maisfeld auch noch. Das ist ja richtig gesund. Da kannst du ja auch noch frische Luft...
4: Genau.
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0: Schönen guten Morgen. Wir haben es mittlerweile 13 Minuten nach 9. Es ist der Dienstag, es ist der 25. August 2026 und damit einen schönen guten Morgen.
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0: Sommerferien heißt ja nicht gleich automatisch Koffer packen und dann ab in den Urlaub fahren oder fliegen. Man kann es ja auch daheim richtig schön haben und vielleicht mal auch ein paar nette Ecken, wo man noch nicht war, bei uns in der Heimat entdecken. Und Trixi hat da zwei Ideen für einen kleinen Ferienausflug und zwar geht's da in Maislabyrinth oder sogar zwei Labyrinthe.
1: Genau, also zum Beispiel gibt's eins auf der Insel Mainau, da gibt's diesen Sommer eben ein Maislabyrinth auf rund einem Hektar Fläche. Da geht's dann über eben verschlungene Wege durch den grünen Irrgarten und der Orientierungssinn, der wird da auch ordentlich auf die Probe gestellt, ganz klassisch. Geöffnet ist das Labyrinth noch bis zum 4. Oktober.
0: Auf der Insel Mainau gibt's auch Mais? Der Hammer. Hätte ich jetzt nicht gedacht. Siehst du mal, wo können wir uns noch verirren?
1: In Pfullendorf am Jägerhof. Das Maislabyrinth ist da ganztags geöffnet. Und hier wird nicht nur der Ausgang gesucht. Im Labyrinth selber gibt es auch eine kleine Lernstation rund um den Mais und auch rund um die Landwirtschaft. Und wir können auch noch zum Maislabyrinth beim Hammerhof in Lindau. Da führen mehr als 1300 Meter Weg durch ein riesiges Maisfeld. Und wer den Ausgang findet, der bekommt sogar noch eine kleine Belohnung. Und für die Kinder gibt es zusätzlich da auch zwei große Hüpfburgen und ein Karussell.
0: Und falls Sie da nicht mehr rausfinden sollten, rufen Sie bei Sven und Trixi am Morgen an. Wir holen Sie dann da raus. Ja, alles gut. Schönen guten Morgen wünschen wir Ihnen. Es ist der Dienstag.
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0: dieser Filmhit aus den 80ern. Die meisten 80er, die gibt's hier bei uns, bei Radio Seefunk. Joe Cocker und Jennifer Warnes, Up Where We Belong. Und damit einen guten Morgen an diesem Dienstag.
1: Guten Morgen.
0: 9:21 Uhr.
1: Ja, Sommerurlaub kann ja auch schon mal richtig teuer werden. Aber bei uns in der Heimat, da gibt's einige Orte, die wir auch ohne viel Geld auszugeben besuchen können. Und dazu hat sich Radio Seefunk-Hörer Leon aus Klingnau über die 07531 28 65 33 gemeldet.
0: Er schreibt uns, Natur und Genuss gibt's am Klingnauer Stausee, denn kann man prima umrunden und dabei gibt es fantastische Möglichkeiten zur Vogelbeobachtung. Oh, das ist auch was Feines. Für die süße Erfrischung gibt es eine gemütliche Eisdiele und wer danach noch Lust auf einen gemütlichen Ausklang hat, der zieht einfach weiter ins Nachbardorf Döttingen. Da gibt es dann auch nochmal direkt am Kreisel einen Café. Ja, da kann man vielleicht noch ein Stückchen Kuchen genießen.
1: Sehr gut. Ne? Danke für den Tipp, Leon.
0: Und vielleicht haben Sie auch noch einen schönen Tipp für uns in der Heimat, der nicht wirklich so teuer ist oder vielleicht sogar ganz kostengünstig oder gratis für die Sommerferien, dann gerne her damit. Über die 07531 28 65 33 gerne auch aus der Schweiz, dann natürlich die 49 vorne dran. Plus 49, um ganz korrekt zu sein. Einen schönen guten Morgen wünschen wir Ihnen an diesem Dienstag.
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0: Da bin ich immer textsicher, bei so ba ba ba ba da da.
1: Klingt
0: oder
1: gut, ja?
0: um die und was man nicht so alles singen kann. Da bin ich la la la la zum Beispiel auch, ne? Oder die der da. Oder was gibt's noch? Also da gibt's wirklich so Texte, wo ich wirklich bockstark unterwegs bin, weil ich mir es einfach merken kann, ja. Und damit einen schönen guten Morgen. Hier ist Radio Seefunk mit Sven und Trixi und so geht's gleich weiter. Ah, siehst du, kann ich auch. Adiemus. Popsong, Adiemus. Hadi-du-di-da-di-du-di-di-di-da.
1: Naja, klingt, muss noch ein bisschen üben.
0: Müssen wir noch ein bisschen üben. Und das hier? Oh, ganz kompliziert. Wir singen ja auch noch Englisch. Cheap Trick, I want you to want me. Gleich hier ein richtig genialer Rock-Klassiker für diesen Dienstagmorgen. Und damit einen schönen guten Morgen.
1: Guten Morgen.
0: Einfach die beste Musik hier bei Radio Seefunk. Da, da, da, da.
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1: Wunderschönen guten Morgen. Schauen wir doch direkt mal auf die Thermometer bei uns in der Heimat. 15 stehen im Moment drauf am Zeppelin-Museum in Friedrichshafen, in Markdorf am Theaterstadl 14 gemessen und in Altstetten am Museum, da sind es 15 Grad im Moment. Und heute dazu verregneter als gestern, deutlich mehr Regen mit dabei. Heute Morgen schon fast überall bei uns in der Heimat verregnet, so langsam aber sicher trocknet es aber schon ab, stellenweise am Hochrhein. Da kommt dann nachher so kurz vor der Mittagspause auch zuerst die Sonne raus, nach und nach dann auch im Rest der Heimat ab Nachmittag dann recht viel Sonnenschein und nur wenige Wolken, 21 bis 27 Grad in der Spitze. Der Radio Seefunk Wettertrend für die ganze Heimat, weniger Regen und mehr Sonnenschein.
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0: Und ich habe folgende Blitzer für Sie. Die stehen aktuell auf der B34 zwischen Liedermatte und Waldshut. Dankeschön, Radio Seefunk-Hörer Thomas. Auf der B314 wird geblitzt zwischen Eberfingen und Eggingen. Geschwindigkeitskontrollen auch in Steinen in der Kanderner Straße, in Wiggenhausen in der Messestraße und in Winterspüren in der Linzgaustraße. Und Radio Seefunk-Hörer Markus hat auch noch einen Blitzer entdeckt. Wo denn?
9: In Singen, in der Bruderhofstraße, steht das mobile Gerät. Da ist 30 erlaubt.
0: Dankeschön, Markus. Und dann gehen wir noch kurz rüber auf den Sprung in die Schweiz. Auch da wird die Geschwindigkeit gemessen, beispielsweise in Pratteln in der Muttenzstraße oder Muttenzerstraße. Dankeschön an Radio-Seefunk-Hörerin Silvia. Und dann steht auch noch ein Blitzer in Basel beim Seevogelschulhaus. Dankeschön, Hans Ruedi.
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0: Auf der A81 zwischen dem Kreuz Heger und Geisingen hat es einen Unfall gegeben. Die Unfallaufnahme läuft, da bitte vorsichtig vorbeifahren. Dann gehen wir auf die A1 in der Schweiz zwischen der Frettikon und Zürich-Ost. Immer noch 9 Kilometer stockend, mittlerweile knapp 10 Minuten Zeitverlust. Also das wird weniger da. Wenn Sie auch noch was entdeckt haben, Staus oder Blitzer, dann melden Sie es, rufen Sie uns gerne an oder noch besser, schicken Sie uns eine WhatsApp als Sprachnachricht direkt ins Studio. Da gehen die Staus und Blitzer hin an die 07531 28 65 33. Wir wünschen allen unterwegs eine gute und sichere Fahrt.
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0: Immer um 10 nach 6 morgens, da spielen wir unser total verrücktes Quiz. Da geht's jedes Mal um eine ganz seltene Sven und Trixi Guten Morgen Tasse.
1: Und wie sich unser Kandidat heute früh geschlagen hat, hören wir gleich mal noch um 20 vor 10.
0: Schönen guten Morgen.
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1: Und damit einen schönen guten Morgen hier bei Radio Seefunk. Einfach die beste Musik um 20 Minuten vor 10.
0: Morgen.
1: Zu gewinnen gibt es immer eine limitierte Sven und Trixi guten Morgen Tasse. Und heute Morgen um 10 nach 6, da hat Volker aus Köln mit uns gespielt.
0: Er macht gerade Urlaub am Bodensee.
1: Ja, und der Volker hat eigentlich ganz gut angefangen, bis es zu dieser Frage hier kam.
2: Ergänzen Sie, wir können alles außer... Hochdeutsch.
0: Ja, das stimmt leider, das ist richtig. Ah. Sven, da hast du aber schon ein bisschen fies gelacht.
1: Ach, manchmal
0: danach.
1: Kann man nicht anders. Aber weil das auch so ein Satz ist, bei dem einem die richtige Antwort, ohne groß zu denken, rausflutscht, das ist halt so.
0: Ja, und wenn Sie sagen, das kann mir nicht passieren, dann treten Sie gerne den Beweis an und spielen Sie mit uns Falsch gewinnt.
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0: Klassiker von The Love Affair, Everlasting Love, und das ist Radio Seefunk, einfach die beste Musik.
1: Schönen guten Morgen.
0: Wir haben es jetzt 10 Minuten vor 10. Gleich bringt sie Jan Grunewald ab 10 Uhr mit den meisten 80ern Rock und Pop durch den Arbeitstag, gleich mit einer halben Stunde Music nonstop. Das war's für uns, oder?
1: Ja, und wenn Sie mögen.
0: Und wenn Sie uns mögen.
1: Dann hören wir uns morgen wieder ab 6 hier bei Radio Seefunk. Einfach die beste Musik.
0: Sven und Rixi sagen tschüss.
1: Ciao. I want you to want me.

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7: Ich bin Dirk Jostes. Guten Tag. Bei VW werden jetzt nach und nach die Beschäftigten über die Sparpläne des Konzerns informiert. Kritik an möglichen Werksschließungen und einem drohenden Jobabbau kommt unter anderem von Niedersachsens Ministerpräsident Olaf Lies. Er fordert den Konzern auf, gemeinsam Lösungen zu finden. Nach der politischen Sommerpause geht es für die Bundesregierung gleich in die Vollen. Bei einer Klausurtagung heute und morgen wollen Union und SPD die Pläne für die kommenden Monate festzurren. Großes Thema ist die schwächelnde Wirtschaft. Die Branche fordert, bei den Reformen Tempo zu machen. Jeder dritte Jugendliche ist durch Schule massiv gestresst. Vor allem Mädchen sind betroffen. Das geht aus einer Studie im Auftrag der Barmer Krankenkasse hervor. Darin werden auch Stress in der Familie und Einsamkeit als Belastungsfaktoren genannt. Und jetzt mehr Nachrichten aus unserer Heimat. Um einen neuen Altar in der Basilika Weingarten ist ein Streit entbrannt. Rund 2800 Menschen wollen den 150.000 Euro teuren Neubau verhindern und stattdessen den bisherigen Altar sanieren lassen. In Tettnang beginnt heute offiziell die Hopfenernte. Im Hopfengut Nummer 20 können Besucher bis Ende September miterleben, wie der Hopfen geerntet wird. Dazu wird der Film Heiße Ernte nach 70 Jahren wieder am Originalschauplatz gezeigt. Neue Ausflugstipps für den Hochrhein gibt es jetzt auf zwei kostenlosen Flyern. Sie stellen insgesamt 95 Burgen, Naturwundermuseen und Kunstorte zwischen Basel und Stein am Rhein vor. Die meisten Nachrichten aus der Region hören Sie wieder in einer Stunde bei Radio Seefunk.
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8: Heute Vormittag ist viel Regen unterwegs bei uns in der Heimat. Aktuell vor allem von der Baar bis an den Bodensee und nach Oberschwaben. Gegen Mittag, da verzieht sich der Regen dann aber wieder und die Sonne kommt langsam aber sicher wieder zum Vorschein. Dabei Temperaturen von 22 bis 27 Grad in der Spitze. Morgen gibt's dann viel Sonne, immer wieder auch Schauer, vor allem auf der Baar und im Linzgau. Dabei dann schon wieder recht warm, 24 bis 29 Grad. Und der Radio Seefunk Wettertrend für die ganze Heimat. Am Donnerstag ist es trocken. Und wir haben sogar wieder über 30 Grad.
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9: Der neueste Blitzer kommt von Radio Seefunk-Hörerin Julia. In der Feuersteinstraße auf der Reichenau wird geblitzt. Danke fürs Melden. Ebenfalls wird in der Bohndorfer Straße in Wutach geblitzt und in der Kehlener Straße in Meckenbeuren.
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9: In der Schweiz auf der A3 zwischen Ifingen und Bruck aktuell 9 Kilometer stockender Verkehr. 13 Minuten Zeitverlust. Auf der A1 zwischen Efretikon und Verzweigung Zürich-Ost sind 9 Kilometer stockender Verkehr ebenfalls rund 13 Minuten Zeitverlust. Auf der A2 zwischen Pratteln und Basel 6 Kilometer Stau, 7 Minuten Zeitverlust. Wenn Ihnen noch etwas aufgefallen ist, dann melden Sie uns Staus oder Blitzer bitte per Anruf oder WhatsApp direkt ins Studio an die 07531.

0: Und los geht's jetzt mit Belinda Carlisle und einer richtig schönen gute Laune-Nummer. Heaven is a place on earth. Hallo zusammen, schönen Vormittag.
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4: Der neueste Blitzer kommt von Radio Seefunk-Hörer Oskar in Überlingen am Amtsgericht. Danke fürs Durchgeben. Ebenfalls wird in der Schützenstraße in Radolfzell geblitzt und in der Rienstraße in Inslingen.
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4: Auf der B34 zwischen Dogern und Walzuttingen 2 Kilometer Stau, rund 9 Minuten Zeit. In der Schweiz auf der A3 zwischen Efingen und Bruck 7 Kilometer stockender Verkehr, aktuell noch 7 Minuten Zeitverlust. Wenn Ihnen noch etwas aufgefallen ist, dann melden Sie uns Staus oder Blitzer bitte per Anruf oder WhatsApp direkt ins Studio an die 07531 28 65 33. Allen unterwegs eine gute und sichere Fahrt.
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1: Gleich ist es 10:45 und wir werfen einen Blick auf die Wetterkarte. Es sieht ziemlich verregnet aus, noch jedenfalls. So im Markgräfler Land, da ist es stellenweise schon wieder trocken, aber das dauert noch ein Weilchen, bis sich das Ganze richtig verzogen hat. Wir haben momentan in Oberschwaben, auf der Baar, im Linzgau und rund um den Bodensee, sowohl auf der deutschen als auch auf der schweizerischen Seite, noch ziemlich viel Regen. Und bis der sich verzogen hat, dauert das noch so bis 14, 15 Uhr. Und danach ist es allerdings richtig schön sonnig. Immer mal wieder noch so ein ganz kleiner Schauer dabei. Deswegen würde ich einen Regenschirm noch mitnehmen in den Biergarten. Aber sonst sieht das Ganze eigentlich recht solide aus.
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0: Zwei Minuten vor 11, hier ist Radio Seefunk, einfach die beste Musik. Dieser Dienstag geht gleich munter weiter mit Rock von Jefferson Airplane, außerdem Pop aus unserem Lieblingsjahrzehnt von Kajagoogoo, Too Shy und mit Alanis Morissette starten wir gleich in die nächste Stunde rein, hier bei Radio Seefunk, einfach die beste Musik.
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6: Ich bin Dirk Jostes, guten Tag. Der gescheiterte Anschlag auf den Leipziger Flughafen sollte offenbar größer ausfallen, als bisher bekannt gewesen ist. Wie unter anderem die Süddeutsche Zeitung berichtet, wurde auf einem Feld in der Nähe des Flughafens eine weitere Sprengstoffdrohne gefunden. Sicherheitskreise vermuten Russland als Drahtzieher. Die politische Sommerpause ist vorbei und die Bundesregierung steht direkt unter Druck. Bei der Kabinettsklausur heute und morgen will Kanzler Merz die Wirtschaft in den Fokus nehmen. Er verspricht, die Reformen und Entlastungen schnell umzusetzen. Trotz Irankrieg ist die deutsche Wirtschaft von Mai bis Juni um 0,3% gewachsen. Das hat das Statistische Bundesamt mitgeteilt und damit seine Schätzung von Ende Juli um 0,1 Prozentpunkte nach oben korrigiert. Insbesondere die gute Entwicklung bei den Exporten ist dafür ausschlaggebend. Und jetzt mehr Nachrichten aus unserer Heimat. In Tettnang beginnt heute offiziell die Hopfenernte. Im Hopfengut Nummer 20 können Besucher bis Ende September miterleben, wie der Hopfen geerntet wird. Dazu wird der Film Heiße Ernte nach 70 Jahren wieder am Originalschauplatz gezeigt. Um einen neuen Altar in der Basilika Weingarten ist ein Streit entbrannt. Rund 2.800 Menschen wollen den 150.000 Euro teuren Neubau verhindern und stattdessen den bisherigen Altar sanieren lassen. Neue Ausflugstipps für den Hochrhein gibt es jetzt auf zwei kostenlosen Flyern. Sie stellen insgesamt 95 Burgen, Naturwundermuseen und Kunstorte zwischen Basel und Stein am Rhein vor. Die meisten Nachrichten aus der Region hören Sie wieder in einer Stunde bei Radio Seefunk.
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0: Heute Vormittag ist viel Regen unterwegs bei uns in der Heimat. Aktuell vor allem von der Baar bis an den Bodensee und nach Oberschwaben. Gegen Mittag, da verzieht sich der Regen dann aber wieder und die Sonne kommt langsam aber sicher wieder zum Vorschein. Dabei Temperaturen von 22 bis 27 Grad in der Spitze. Morgen gibt's dann viel Sonne, immer wieder auch Schauer, vor allem auf der Baar und im Linzgau. Dabei dann schon wieder recht warm, 24 bis 29 Grad und der Radio Seefunk Wettertrend für die ganze Heimat. Am Donnerstag ist es trocken und wir haben sogar wieder über 30 Grad.
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7: Der neueste Blitzer kommt von Radio Seefunk-Hörer Oskar in Überlingen am Amtsgericht. Danke fürs Durchgeben. Ebenfalls wird in der Schützenstraße in Radolfzell geblitzt und in der Rienstraße in Inslingen.
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7: Auf der A81 zwischen dem Kreuz Hegau und Geisingen findet gerade eine Unfallaufnahme statt. In der Schweiz auf der A3 zwischen Efingen und Puck ist ein Fahrstreifen gesperrt. Da gibt es kleine Behinderungen. Wenn Ihnen noch etwas aufgefallen ist, dann melden Sie uns Staus oder Blitzer bitte per Anruf oder WhatsApp direkt ins Studio an die

0: Wunderbares Glamrock-Stück aus den späten 70ern. Vorher aber noch Pop von Catch a Goo Goo, Too Shy aus dem Jahr 82. Und los geht's jetzt mit Rock aus dem neuen Jahrtausend von Alanis Morissette, die hier sich auch schon gerade zum Besten gibt. Ich wünsche Ihnen einen schönen Dienstagvormittag. Es ist gleich 4:04.
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13: Der neueste Blitzer kommt von Radio-Seefunk-Hörer Oskar in Überlingen am Amtsgericht. Danke fürs Durchgeben. Ebenfalls in der Grafengasse in Ravensburg wird geblitzt und in der Kandernstraße in Steinen.
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13: Auf der B31 zwischen Stetten und Hagenau 6 Kilometer Stau, rund 21 Minuten Zeitverlust. Ebenfalls auf der B31 zwischen Kressbronn und Erichskirch-Schlatt sind 3 Kilometer Stau, da müssen Sie mit 11 Minuten Zeitverlust rechnen. Wenn Ihnen noch etwas aufgefallen ist, dann melden Sie uns Staus oder Blitzer bitte per Anruf oder WhatsApp direkt ins Studio an die 07531 28 65 33. Allen unterwegs eine gute und sichere Fahrt.
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0: Es ist 11:45. Hier ist Radio Seefunk. Einfach die beste Musik an diesem Dienstag. Die Hochschule für Technik, Wirtschaft und Gestaltung, HTWG in Konstanz, die ist ja bekannt für innovative Projekte. Und jetzt haben angehende Architekten sogar eine Kapelle entworfen und gebaut. Mehr dazu von Dieter Waldraff.
1: Die Idee stammt von Heiner Fuchs. Der 68-jährige Landwirt will beim Wegkreuz in Oberdorf eine kleine Kirche. Seit mehr als 250 Jahren ist auf der Gemarkung kein Gotteshaus mehr gebaut worden.
2: Diese Kapelle ist im Prinzip zweigeteilt. Da vorne, das war uns auch wichtig, dass man einfach die Landschaft genießen kann für die, die das wollen. Wenn jetzt jemand einer wegen so die Besinnung eher will oder mal seine Ruhe und nicht ständig irgendwas, dann kann er hinter diese Zwischenwand und hat da wegen so den hinteren Teil, kann er dann seine Gedanken auch hängen oder was auch immer.
1: Den Auftrag für die Kapelle zwischen Litzelstetten und Dingelsdorf hat der ehemalige Ortsvorsteher an Studierende der HTWG vergeben. Die haben 5 Entwürfe gestaltet, einer ist jetzt verwirklicht, ganz aus Holz.
2: Waren alle wahnsinnig engagiert und alle der Riese. Ja, Freude geht, kann man gerade sagen, an dem Projekt. Das war schon eine tolle Sache. Das hätte ich mir so nicht unbedingt vorgestellt, aber es ist tatsächlich so gewesen.
1: Die 13 Studierenden sind mit viel Begeisterung dabei, denn dieses Mal wird aus ihrer Arbeit mehr als eine Zeichnung oder Modelle.
3: Dazu ist es eben auch einfach besonders, dass es jetzt das erste eigene Gebäude ist, das in Realität steht und das vielleicht noch über viele Jahrzehnte.
4: Ein super schönes Gefühl, dass man mal sieht, wie so ein Gebäude, das man geplant hat, tatsächlich gebaut wird, dann auch noch, dass es eine Kapelle ist, ist was besonders Schönes, weil das ja einfach eine relativ seltene Bauform inzwischen ist. Und das einfach auch mal erleben zu dürfen, macht es einfach nochmal besonderer.
0: Die Kapelle soll ein Ort sein, der Geschichte und Gegenwart, Landschaft und Baukultur, Hochschule und Handwerk sichtbar miteinander verbindet. Im Oktober wird sie mit einem Gottesdienst offiziell eingeweiht.
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0: Gleich ist es 12, hier ist Radio Seefunk, einfach die beste Musik. Und gleich für die Mittagspause legen wir wieder richtig los mit einer halben Stunde Musik am Stück. Mit dabei Rod Stewart, Baby Jane, außerdem richtig schöne, soulige, funkige Nummer von Marvin Gaye aus unserem Lieblingsjahrzehnt, Sexual Healing. Und für alle, die so ein bisschen mehr Power brauchen an diesem Dienstagmittag, haben wir gleich zum Start in die Stunde Peter Gabriel und Sledgehammer.
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17: Ich bin Dirk Justus. Guten Tag. Nach dem gescheiterten Anschlag auf den Leipziger Flughafen haben Ermittler offenbar eine dritte Sprengstoffdrohne gefunden. Das berichtet unter anderem die Süddeutsche Zeitung. Die Drohne wurde demnach schon vor anderthalb Wochen auf einem Feld in der Nähe des Flughafens entdeckt. Nach der politischen Sommerpause geht es für die Bundesregierung gleich in die Vollen. Bei einer Klausurtagung heute und morgen wollen Union und SPD die Pläne für die kommenden Monate festzurren. Großes Thema ist die schwächelnde Wirtschaft. Die Branche fordert, bei den Reformen Tempo zu machen. Jeder dritte Jugendliche ist durch Schule massiv gestresst. Vor allem Mädchen sind betroffen. Das geht aus einer Studie im Auftrag der Barmer Krankenkasse hervor. Darin werden auch Stress in der Familie und Einsamkeit als Belastungsfaktoren genannt. Und jetzt mehr Nachrichten aus unserer Heimat. Um einen neuen Altar in der Basilika Weingarten ist ein Streit entbrannt. Rund 2800 Menschen wollen den 150.000 € teuren Neubau verhindern und stattdessen den bisherigen Altar sanieren lassen. In Tettnang beginnt heute offiziell die Hopfenernte. Im Hopfengut Nummer 20 können Besucher bis Ende September miterleben, wie der Hopfen geerntet wird. Dazu wird der Film Heiße Ernte nach 70 Jahren wieder am Originalschauplatz gezeigt. Mehr als 95.000 Kilometer haben Radfahrer beim Stadtradeln in Speichingen gesammelt. 312 Teilnehmer waren 3 Wochen lang unterwegs und haben damit nach Angaben der Stadt mehr als 16 Tonnen Kohlendioxid eingespart. Die meisten Nachrichten aus der Region hören Sie wieder in einer Stunde bei Radio Seefunk.
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0: Langsam aber sicher verzieht sich der Regen und die Sonne kommt wieder raus. Gegen Abend kommen dann aber noch mal so ein paar kleinere Schauer mit dazu. Also wer rausgeht, sollte lieber einen Regenschirm mit dabei haben. Die Temperaturen steigen auf 22 bis 27 Grad am Nachmittag. Morgen dann ebenfalls viel Sonne und immer wieder auch kleinere Schauer, vor allem auf der Baar und im Linzgau. Dabei schon ein bisschen wärmer als heute, 24 bis 29 Grad. Und der Radio-Seefunk-Wettertrend für die ganze Heimat. Am Donnerstag trocken und über 30 Grad.
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11: Der neueste Blitzer kommt von Radio Seefunk-Hörerin Monika an der Ortseinfahrt Bermatingen in Salem. Dankeschön. Geblitzt wird auch in der Adelhauser Straße in Rheinfelden und ebenfalls an der Bahnhofstraße in Überlingen.
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11: Auf der B31 zwischen Meersburg und Hagnau 7 Kilometer Stau, da müssen Sie mit 27 Minuten Zeitverlust rechnen. Auf der A1 zwischen Neuenhof und Verzweigung Bierfeld 3 Kilometer Stau, rund 7 Minuten Zeitverlust. Wenn Ihnen noch etwas aufgefallen ist, dann melden Sie uns Staus oder Blitzer per Anruf oder WhatsApp direkt ins Studio an die 07531 28 65 33. Allen unterwegs eine gute und sichere Fahrt.
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0: Ich hoffe, Sie sind gut drauf.

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8: Der neueste Blitzer kommt von Radioseefunkhörer Leo und zwar in Konstanz an der Kindlebischstraße vom Bahnhof kommt Richtung Tennishalle. Und noch ein weiterer Blitzer kommt von Andi.
9: Er steht auf der L315 zwischen Bergabreuthe und Bayernfurt in Bolanden an der Bushaltestelle 70er-Zone.
8: Danke Andi und ebenfalls an der Bahnhofstraße in Überlingen wird geblitzt.
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8: Auf der B31 zwischen Immstadt Ost und Hagnau 5 Kilometer Stau, rund 20 Minuten Zeitverlust. Auf der A2 zwischen Basel und Pratteln 7 Kilometer Stau, rund eine Stunde Zeitverlust. Wenn Ihnen noch etwas aufgefallen ist, dann melden Sie uns Staus und Blitzer bitte per Anruf oder WhatsApp direkt ins Studio an 07531 28 65 33. Allen unterwegs eine gute und sichere Fahrt.
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Hier ist Radio Seefunk, einfach die beste Musik an diesem Dienstagmittag. 10:50 ist es gleich und wir haben morgen früh was ganz Besonderes für Sie. 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

0: Hier ist Radio Seefunk. Einfach die beste Musik. Gleich haben wir es 1 und um kurz nach 1 habe ich Susi Quattro mit dabei in einer halben Stunde Musik nonstop. If you can't give me love, außerdem aus den 80ern Popnummer von Kool & The Gang. Fresh, damit Sie gut gelaunt und ein bisschen fresher durch diesen Dienstagmittag kommen. Hier ist Radio Seefunk, einfach die beste Musik.
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10: Ich bin Dirk Jostes, guten Tag. Der gescheiterte Anschlag auf den Leipziger Flughafen sollte offenbar größer ausfallen, als bisher bekannt gewesen ist. Wie unter anderem die Süddeutsche Zeitung berichtet, wurde auf einem Feld in der Nähe des Flughafens eine weitere Sprengstoffdrohne gefunden. Sicherheitskreise vermuten Russland als Drahtzieher. Die politische Sommerpause ist vorbei und die Bundesregierung steht direkt unter Druck. Bei der Kabinettsklausur heute und morgen will Kanzler Merz die Wirtschaft in den Fokus nehmen. Er verspricht, die Reformen und Entlastungen schnell umzusetzen. Trotz Irankrieg ist die deutsche Wirtschaft von Mai bis Juni um 0,3% gewachsen. Das hat das Statistische Bundesamt mitgeteilt und damit seine Schätzung von Ende Juli um 0,1 Prozentpunkte nach oben korrigiert. Insbesondere die gute Entwicklung bei den Exporten ist dafür ausschlaggebend. Und jetzt mehr Nachrichten aus unserer Heimat. 3 Campingplätze in unserer Heimat sind laut einer Auswertung des ADAC unter den 100 beliebtesten in ganz Europa. Das Wirtshofresort in Markdorf am Bodensee landet sogar auf Platz 7. In Tettnang beginnt heute offiziell die Hopfenernte. Im Hopfengut Nummer 20 können Besucher bis Ende September miterleben, wie der Hopfen geerntet wird. Dazu wird der Film Heiße Ernte nach 70 Jahren wieder am Originalschauplatz gezeigt. Das Bischof-Sproll-Bildungszentrum in Biberach arbeitet künftig enger mit dem Museum Biberach zusammen. Schülerinnen und Schüler sollen das Museum regelmäßig als außerschulisches Klassenzimmer nutzen und dort unter anderem Stadtgeschichte, Naturkunde und Archäologie kennenlernen. Die meisten Nachrichten aus der Region hören Sie wieder in einer Stunde bei Radio Seefunk.
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11: Langsam aber sicher verzieht sich der Regen und die Sonne kommt wieder raus. Gegen Abend kommen dann aber noch mal so ein paar kleinere Schauer mit dazu. Also wer rausgeht, sollte lieber einen Regenschirm mit dabei haben. Die Temperaturen steigen auf 22 bis 27 Grad am Nachmittag. Morgen dann ebenfalls viel Sonne und immer wieder auch kleinere Schauer, vor allem auf der Baar und im Linzgau. Dabei schon ein bisschen wärmer als heute, 24 bis 29 Grad. Und der Radio Seefunk Wettertrend für die ganze Heimat. Am Donnerstag trocken und über 30 Grad.
4: Der neueste Blitzer kommt von Radiosefunkhörer Leo und zwar in Konstanz an der Kindlebillstraße vom Bahnhof kommt Richtung Tennishalle. Danke, Leo. Und noch ein weiterer Blitzer kommt von Andi.
12: Der steht auf der L314 zwischen Birgad Reute und Bayernfurt in Bolanden an der Bushaltestelle 70er-Zone.
4: Danke, Andi. Und in der Meßkircherstraße bei Neuhausen ob Eck werden Fotos gemacht.
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4: Auf der B31 zwischen Meersburg und Hagnau sind 6 Kilometer Stau, da müssen Sie mit 21 Minuten Stau rechnen. Auf der A2 zwischen Basel und Prateln 9 Kilometer Stau, 1,5 Stunden Zeitverlust, kommen Sie da gut durch. Wenn Ihnen noch etwas aufgefallen ist, dann melden Sie uns Staus oder Blitzer bitte per Anruf oder WhatsApp direkt ins Studio an die 07531 28 65 33. Kommen Sie gut an und fahren Sie vorsichtig.
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11: Mit uns fällt die Arbeit, die jetzt wieder ansteht, leichter. Wir haben dabei Susie Quattro, If You Can't Give Me Love, außerdem Rock, Softrock von Mr. Mister, Broken Wings. Und zum Start in die Stunde geht's jetzt richtig ab mit Madness und Our House. Ich wünsche Ihnen einen schönen Mittag an diesem Dienstag.
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9: Der neueste Blitzer kommt von Radioseefunkhörer Leo und zwar in Konstanz an der Kindlebillstraße vom Bahnhof kommt Richtung Tennishalle. Danke, Leo. Und noch ein weiterer Blitzer kommt von Andi.
10: Er steht auf der L214 zwischen Bergabreuthe und Bayernfurt in Bolanden an der Bushaltestelle 70er-Zone.
9: Danke, Andi. Und in der Meßkircher Straße bei Neuhausen ob Eck werden Fotos gemacht.
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9: Auf der B31 zwischen Meersburg und Hagnau 6 Kilometer Stau, ungefähr 18 Minuten Zeitverlust. Auf der A2 zwischen Weil am Rhein und Pratteln 9 Kilometer Stau, da müssen Sie mit 1,5 Stunden Zeitverlust rechnen. Kommen Sie da gut durch. Wenn Ihnen noch etwas aufgefallen ist, dann melden Sie uns Staus oder Blitzer bitte per Anruf oder WhatsApp direkt ins Studio an die 07531 28 65 33. Kommen Sie gut an und fahren Sie vorsichtig.
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2: Es ist gleich 2:15 und Trixi von Radio Seefunk am Morgen, die hat uns auch heute wieder eins ihrer 1000 Highlights unserer Heimat mitgebracht. Und es geht raus ins Grüne, besser gesagt an den schönen Bodensee, und zwar ans österreichische Bodenseeufer.
3: In Bregenz gibt es einen tollen Minigolfplatz mit besonderer Aussicht. Beate Geiger-Kassler ist dort die Pächterin. Beate, was macht den Minigolfplatz denn so besonders?
4: Also wir haben einen traumhaften Platz. Wir sind unter lauter alten, unter Naturschutz stehenden Bäumen. Wunderschön Schatten, wir sehen direkt auf den See. Also viele Leute, wo von weiter her kommen, sagen, es ist eine wirklich selten schöne Anlage. Es ist richtig ein bisschen parkähnlich.
3: Und wer so ein bisschen nostalgisch ist, der kommt sicher auch auf seine Kosten. Denn die Ausstattung, die ist noch original mit runden Lampenschirmen aus den 60ern. Und Beate, Minigolf ist auch echt eine gesellige Aktivität, gell?
4: Mhm. Ja, und vor allem jeder kann das. Der Kleinste kann das mit dem Ältesten spielen. Darum, glaube ich, ist Minigolf heutzutage auch immer noch in. Es kann ein Pärchen kommen, eine Clique. Es können alle miteinander spielen.
3: Auf nach Bregenz zum Minigolfplatz. Der hat immer bei guter Witterung geöffnet in den sommerlichen Monaten.
2: Für heute Nachmittag, wenn Sie noch nichts vorhaben mit den Kids in den Sommerferien, dann wäre das sicherlich ein tolles Ausflugsziel. Es lichtet sich ja gerade wieder der Himmel. Und mehr der 1000 Highlights unserer Heimat, die gibt's auch morgen wieder um 8:40 hier bei Radio Seefunk am Morgen mit Sven und Trixi oder auch jederzeit zum Nachhören auf radioseefunk.de.
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0: Die 14 Uhr Nachrichten stehen gleich auf dem Programm hier bei uns bei Radio Seefunk. Einfach die beste Musik und danach geht's weiter mit einer halben Stunde Musik am Stück. Mit dabei habe ich Disco-Song von den Bee Gees reingepackt, Tragedy, vorher noch Pop aus den 80ern von George Michael und Hip-Hop-mäßig wird's gleich erstmal lecker und funky mit dem Funky Cold Medina, Tone Lock, auch aus den 80ern. Wir spielen die meisten davon hier bei Radio Seefunk. Einfach die beste Musik.
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8: Ich bin Gisa Weber. Guten Tag. Nach dem gescheiterten Anschlag auf den Leipziger Flughafen haben Ermittler offenbar eine dritte Sprengstoffdrohne gefunden. Das berichtet unter anderem die Süddeutsche Zeitung. Die Drohne wurde demnach schon vor anderthalb Wochen in einem Feld in der Nähe des Flughafens entdeckt. Die deutsche Wirtschaft ist von Mai bis Juni um 0,3% gewachsen und das trotz des Iran-Kriegs. Das Statistische Bundesamt hat seine erste Schätzung damit um 0,1 Prozentpunkte nach oben korrigiert. Grund für das Plus ist die gute Exportentwicklung. Bei VW sollen nur im Notfall Werke geschlossen werden. Das hat Konzernchef Blume auf einer Betriebsversammlung in Wolfsburg gesagt. Der VW-Vorstand erklärt sich die Woche über auf mehreren Veranstaltungen zum Sparplan des Autobaus. Weltweit sollen 50.000 Jobs gestrichen werden. 4 Werke in Deutschland stehen vor dem Aus. Und jetzt mehr Nachrichten aus unserer Heimat. Das Bischofs-Sproll-Bildungszentrum in Biberach arbeitet künftig enger mit dem Museum Biberach zusammen. Schülerinnen und Schüler sollen das Museum regelmäßig als außerschulisches Klassenzimmer nutzen und dort unter anderem Stadtgeschichte, Naturkunde und Archäologie kennenlernen. Mehr als 95.000 Kilometer haben Radfahrer beim Stadtradeln in Speichingen gesammelt. 312 Teilnehmer waren 3 Wochen lang unterwegs und haben damit nach Angaben der Stadt mehr als 16 Tonnen Kohlendioxid eingespart. Um einen neuen Altar in der Basilika Weingarten ist ein Streit entbrannt. Rund 2.800 Menschen wollen den 150.000 Euro teuren Neubau verhindern und stattdessen den bisherigen Altar sanieren lassen. Die meisten Nachrichten aus der Region hören Sie wieder in einer Stunde bei Radio Seefunk.
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0: Langsam aber sicher verzieht sich der Regen und die Sonne kommt wieder raus. Gegen Abend kommen dann aber noch mal so ein paar kleinere Schauer mit dazu. Also wer rausgeht, sollte lieber einen Regenschirm mit dabei haben. Die Temperaturen steigen auf 22 bis 27 Grad am Nachmittag. Morgen dann ebenfalls viel Sonne und immer wieder auch kleinere Schauer. Vor allem auf der Baar und im Linz. Breisgau. Dabei schon ein bisschen wärmer als heute, 24 bis 29 Grad. Und der Radioseefunk-Wettertrend für die ganze Heimat. Am Donnerstag trocken und über 30 Grad.
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9: Der neueste Blitzer kommt von Radio Seefunk-Hörer Katharina in der Leonhardstraße in Stockach. Danke fürs Durchgeben. Und noch ein weiterer Blitzer steht in der Bundesstraße in Schwörstadt und in der Meßkircher Straße bei Neuhausen ob Eck werden auch Fotos gemacht.
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9: Auf der B31 zwischen Meersburg und Hagnau sind 7 Kilometer Stau, da müssen Sie mit 28 Minuten Zeitverlust rechnen. Auf der A2 zwischen Weil am Rhein und Pratteln sind 9 Kilometer Stau, rund 52 Minuten stehen Sie da im Stau. Wenn Ihnen noch etwas aufgefallen ist, dann melden Sie uns Staus und Blitzer bitte per Anruf oder WhatsApp direkt ins Studio an die 07531 28 65 33. Allen unterwegs eine gute und sichere Fahrt.
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0: Schönen Mittag wünsche ich Ihnen an diesem Dienstag. Wir legen wieder los mit ganz viel Musik. Einfach die beste Musik, genauer gesagt, kommt jetzt von den Kings, Waterloo Sunset. Außerdem mit dabei Chris Isaak, Wicked Game. Und zum Start in die Stunde gibt's einen leckeren Funky Cold Medina.
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14: Der neueste Blitzer kommt von Radio-Seefunk-Hörer Marcel in der Gartenstraße in Weingarten. Danke fürs Durchgeben. Und noch ein weiterer Blitzer steht in der Bundesstraße in Schwörstadt. Und in der Meßkircher Straße bei Neuhausen ob Eck werden auch Fotos gemacht.
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14: Auf der B31 zwischen Immstadt Ost und Hagnau 4 Kilometer Stau, da müssen Sie mit rund 11 Minuten Zeitverlust rechnen. Auf der A1 zwischen Evretikon und Verzweigung Zürich Nord 7 Kilometer Stau, da sind ungefähr 18 Minuten Zeitverlust. Wenn Ihnen noch etwas aufgefallen ist, dann melden Sie uns Staus und Blitzer bitte per Anruf oder WhatsApp direkt ins Studio an die 07531 28 65 33. Kommen Sie gut an und fahren Sie vorsichtig.
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1: Ein kurzer Blick nochmal aufs Wetterradar um gleich 2:45 hier bei Radio Seefunk. Einfach die beste Musik. Und es hat sich gelichtet, ja. Der Regen ist so gut wie weg, hat sich verzogen. Er zieht jetzt noch so über die letzten Zipfelchen von Oberschwaben. Und danach kommt die Sonne schön raus am Nachmittag bis rein in den Abend. Und es ist trotzdem immer mal wieder mit so ein paar kleinen Minischauerchen zu rechnen. Die tauchen irgendwie überall auf. Deswegen würde ich Ihnen raten, wenn Sie dann nachher zum Feierabend in den Biergarten gehen mit den Kolleginnen und Kollegen, dann nehmen Sie sich am besten einen Regenschirm mit oder vielleicht haben Sie ja heute Morgen, wenn Sie mit dem Fahrrad zur Arbeit gefahren sind, noch so ein paar Regenklamotten am Start. Das würde ich Ihnen vielleicht dann auch ans Herz legen. Prost und einen schönen Nachmittag.
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7: Ich bin Gisa Weber. Guten Tag. Trotz Iran-Kriegs ist die deutsche Wirtschaft von Mai bis Juni um 0,3% gewachsen. Das hat das Statistische Bundesamt mitgeteilt und damit seine Schätzung von Ende Juli um 0,1% nach oben korrigiert. Insbesondere die gute Entwicklung bei den Exporten ist dafür ausschlaggebend. Der gescheiterte Anschlag auf den Leipziger Flughafen sollte offenbar größer ausfallen, als bisher bekannt gewesen ist. Wie unter anderem die Süddeutsche Zeitung berichtet, wurde auf einem Feld in der Nähe des Flughafens eine weitere Sprengstoffdrohne gefunden. Sicherheitskreise vermuten Russland als Drahtzieher. Die politische Sommerpause ist vorbei und die Bundesregierung steht direkt unter Druck. Bei der Kabinettsklausur heute und morgen will Kanzler Merz die Wirtschaft in den Fokus nehmen. Er verspricht, die Reformen und Entlastungen schnell umzusetzen. Und jetzt mehr Nachrichten aus unserer Heimat. In Tettnang beginnt heute offiziell die Hopfenernte. Im Hopfengut Nummer 20 können Besucher bis Ende September miterleben, wie der Hopfen geerntet wird. Dazu wird der Film Heiße Ernte nach 70 Jahren wieder am Originalschauplatz gezeigt. Drei Campingplätze in unserer Heimat sind laut einer Auswertung des ADAC unter den 100 beliebtesten in ganz Europa. Das Wirtshofresort in Markdorf am Bodensee landet sogar auf Platz 7. Das Bischofs-Sproll-Bildungszentrum in Biberach arbeitet künftig enger mit dem Museum Biberach zusammen. Schülerinnen und Schüler sollen das Museum regelmäßig als außerschulisches Klassenzimmer nutzen und dort unter anderem Stadtgeschichte, Naturkunde und Archäologie kennenlernen. Die meisten Nachrichten aus der Region hören Sie wieder in einer Stunde bei Radio Seefunk.
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8: Ja, und so sieht's aus in Pfullendorf bei der Steinscheuer, gemessen 19 Grad. In Beckenbeuren beim Ravensburger Spieleland 23 Grad. Und wärmer ist es in Zürich auf dem Paradeplatz, messen wir 26 Grad. Es wird freundlicher, die Schauer klingen langsam ab. Und in der Nacht ist es überwiegend trocken bei Werten um die 13 Grad. Morgen gibt es dann einen schönen Sonne-Wolkenmix mit Spitzenwert um die 26 Grad. Am Abend richtig schön und der Radio Seefunk Wettertrend für die ganze Heimat. Es bleibt recht schön und es wird auch wieder wärmer.
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8: In Weingarten steht ein Blitzer in der Gartenstraße, dort in der 30er-Zone. Zwischen Bergerdreuthe und Beinfurt wurde einer aufgebaut, und zwar im Wald in der 70er-Zone. und in Stockach im Winterspüren. Dort darf man 40 fahren.
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8: Auf der B31 zwischen Immenstadt, West und Hagnau 3 Kilometer Stau, rund 11 Minuten Zeitverlust. In der Schweiz auf der A3 zwischen Elfingen und Bruck ist ein Fahrstreifen gesperrt. Es gibt Verkehrsbehinderungen und Zeitverlust um die 10 Minuten. Auf der A1 zwischen Effretikon und der Verzweigung Zürich-Ost 7 Kilometer Stau. Hier dauert es 8 Minuten länger. Und auf der A2 zwischen Liestal und Arisdorf 5 Kilometer stockender Verkehr. Rechnen Sie mal mit 8 Minuten Verzögerung. Melden auch Sie uns Staus und Blitzer per Anruf oder WhatsApp-Sprachnachricht direkt ins Studio 07531 28 65 und die 33. Gute Fahrt wünschen wir.
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8: Ja, und ich wünsche Ihnen jetzt erstmal einen angenehmen Nachmittag, den wir gleich mit den meisten 80ern verbringen wollen. Zum Beispiel ja, mit dem King of Pop Michael Jackson und dem Soundtrack zu Moonwalker, Another Part of Me. Mit dabei auch die Rockkönige Rolling Stones und Honky Tonk Woman. Und in 30 Minuten an Musik am Stück starten wir jetzt mit Bananarama und Robert De Niro is waiting.
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0: an das Ding, dann viel Spaß. Gleich 3:30, hier ist Radio Seefunk, einfach die beste Musik. Die Sommerferien sind noch in vollem Gange und das Beste gibt's dann vielleicht zum Schluss. Zum Beispiel jetzt die beliebten Maislabyrinthe, in denen man sich ja so richtig gerne verirren kann. Die Besten stellt uns gleich Laura Mink vor und zwar direkt aus der Radio Seefunk Redaktion, wenn sie sich nicht verirrt. 3:45 hier bei uns bei Radio Seefunk.
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0: Und hier stehen sie, die Blitzer an diesem Nachmittag, in Weingarten in der Gartenstraße, dort im 30er-Bereich. Zwischen Bergertreute und Beinfurt wurde eine aufgebaut, und zwar im Wald, direkt in der 70er-Zone. Und in Stockach in Winterspüren, dort sind 40 erlaubt.
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0: Auf der B31 zwischen Immenstadt West und Hagnau 2 Kilometer stockender Verkehr, rund 6 Minuten Zeitverlust. Auf der A3 in der Schweiz zwischen Effingen und Bruck 7 Kilometer stockender Verkehr, rund 8 Minuten Zeitverlust. Und auf der A2 zwischen Liestal und Arisdorf 5 Kilometer Stau, hier brauchen Sie 9 Minuten länger. Melden auch Sie uns Staus und Blitzer per Anruf oder WhatsApp-Sprachnachricht direkt ins Studio 07531 28 65 und die 33. Gute Fahrt.
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0: Schön, dass Sie dabei sind. Es ist 3:15. Hier ist Radio Seefunk. Einfach die beste Musik. Die Sommerferien sind noch in vollem Gange. Und wem langsam die Ausflugsideen ausgehen, Laura Mink aus der Radio Seefunk-Redaktion hatte einen ganz tollen Tipp für uns, nämlich Maislabyrinthe.
1: Genau, da gibt's eins auf der Höri auf 20.000 Quadratmeter, führen 2 Kilometer durch den Mais. Unterwegs sind 9 Rätselstationen zum Thema Landwirtschaft und mit der richtigen Lösung können Sie sogar was gewinnen. Eintritt kostet ungefähr 3 Euro.
0: Ja, also wenn ich schon 2 Kilometer im Kreis laufe, will ich wenigstens die Chance auf einen Preis haben. Tja, was gibt's denn noch?
1: Ja, bei Gut Hügele in Ravensburg können Sie sich ebenfalls ordentlich verirren. Der Weg durchs Maislabyrinth ist ungefähr 2 Kilometer lang und das Feld selbst so groß wie 3 Fußballfelder. Je nach Orientierungssinn sind sie ungefähr 30 bis 60 Minuten unterwegs und das Ganze ist bei jedem Wetter geöffnet.
0: Na dann rein in den Mais und schauen, wer zuerst wieder rauskommt. Alle Infos finden Sie dann ganz bequem bei uns auf radioseefunk.de.

0: der Dienstag hat für uns noch so einiges zu bieten hier bei Radio Seefunk. Einfach die beste Musik. Und schon allein die nächste Stunde wird richtig super, dank den meisten 80ern zum Beispiel. Come back and stay for good. Paul Young, Come Back and Stay. Oder Patrick Swayze, wochenlang in den Charts mit She's Like the Wind. Ja, und rockig geht's mit den Lizzy zur Sache und Whiskey in the Jar. In Kürze hier bei uns, Radio Seefunk, einfach die beste Musik.
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9: Ich bin Gisa Weber. Guten Tag. Die geplante Zuckersteuer fällt wohl deutlich umfangreicher aus als bisher gedacht. Laut Medienberichten soll sie auch für Zero-Getränke, Fruchtsäfte aus Konzentraten und alkoholfreies Bier gelten. Die Zuckersteuer soll ab dem kommenden Jahr erhoben werden, um den hohen Zuckerkonsum zu senken. Dazu kommen die Millioneneinnahmen für den Staat. Nach dem gescheiterten Anschlag auf den Leipziger Flughafen haben Ermittler offenbar eine dritte Sprengstoffdrohne gefunden. Das berichtet unter anderem die Süddeutsche Zeitung. Die Drohne wurde demnach schon vor anderthalb Wochen in einem Feld in der Nähe des Flughafens entdeckt. Digitale Medien bestimmen die Freizeit der Deutschen. Im Freizeitmonitor landet alles rund um Internet, Smartphone, Fernsehen und Musikhören auf den Spitzenplätzen. Aber auch Chillen und Sport sind hoch im Kurs. Über die Hälfte der Befragten wird regelmäßig sportlich aktiv. Und jetzt mehr Nachrichten aus unserer Heimat. Mehr als 95.000 Kilometer haben Radfahrer beim Stadtradeln in Speichingen gesammelt. 312 Teilnehmer waren 3 Wochen lang unterwegs und haben damit nach Angaben der Stadt mehr als 16 Tonnen Kohlendioxid eingespart. Um einen neuen Altar in der Basilika Weingarten ist ein Streit entbrannt. Rund 2.800 Menschen wollen den 150.000 Euro teuren Neubau verhindern und stattdessen den bisherigen Altar sanieren lassen. In Tettnang beginnt heute offiziell die Hopfenernte. Im Hopfengut Nummer 20 können Besucher bis Ende September miterleben, wie der Hopfen geerntet wird. Dazu wird der Film Heiße Ernte nach 70 Jahren wieder am Originalschauplatz gezeigt. Die meisten Nachrichten aus der Region hören Sie wieder in einer Stunde bei Radio Seefunk.
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0: In Überlingen am Aufkircher Tor messen wir 23 Grad, in Mühlhausen-Ehingen beim Bruckried 22 und in Horn im Kanton Thurgau 21 Grad. Es wird jetzt freundlicher, die Schauer klingen überall ab und in der Nacht ist es überwiegend trocken. Bei Werten um die 13 Grad, morgen dann ein schöner Sonne-Wolken-Mix mit bis zu 26 Grad am Abend, richtig schön. Und der Radio Seefunk Wettertrend für die ganze Heimat, es bleibt recht sommerlich und es wird auch wieder wärmer.
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0: Im Weingarten in der Gartenstraße steht ein Blitzer in der 30er. Zwischen Bergertreute und Weinfurt direkt im Wald. Und in Stockach in Winterspüren wurde auch eine aufgebaut im 40er-Bereich.
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0: Auf der B34 zwischen Rheinfelden und Schwörstadt 2 Kilometer Stau, rund 11 Minuten Zeitverlust. Auf der A3 zwischen Effingen und Bruck 9 Kilometer Stau, rund 16 Minuten Zeitverlust. Und auf der A1 brauchen Sie auch länger, zwischen Effretikon und der Verzweigung Zürich-Ost. 5 Kilometer stockender Verkehr, hier dauert es 8 Minuten länger. Melden uns Sie und Staus und Blitzer per Anruf oder WhatsApp-Sprachnachricht direkt ins Studio 07531 28 65 und die 33. Wir wünschen gute und sichere Fahrt.
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0: Ein Smalltown-Boy wurde in den 80ern plötzlich ganz groß. Die Rede ist von Jimmy Somerville, der auch mit den Communards Riesenerfolge feierte. Und einen dieser Hits hören wir gleich um 16:45. Schön, dass ihr dabei seid. Schönen Feierabend.
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wirklich klasse, auch wenn man noch bei der Arbeit ist. Also dieser Song klingt doch wirklich nach Feierabend pur. Es ist 16.15 Uhr. Radio Seefunk, einfach die beste Musik. Ja, und jetzt gibt's einen weiteren Feierabend-Song für Sie, der schon zweimal Top-Platzierungen erreichte, nämlich der hier. Don't leave me this way. Schon in den 70ern wurde der Song bekannt, unter anderem durch Thelma Houston hier. 10 Jahre später haben dann Jimmy Somerville und Richard Coles das Ganze nochmal ordentlich aufgeladen. Mehr Tempo und mehr Energie. Das Ergebnis einer der ganz großen Dance-Hits der 80er. Also, falls Sie gerade noch ein kleines Energietief am Nachmittag haben, das erledigen jetzt wir mit den Communards. Don't leave me this way.

0: 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Es ist gleich 16:30 an diesem Dienstag. Bierfreunde, aufgepasst, heute ist ein ganz wichtiger Tag, denn an diesem Dienstag wird sie beginnen, die Hopfenernte. Und wie die auf den ersten Blick so aussieht, das erfahren wir gleich um 16:45 bei Radio Seefunk, einfach die beste Musik.
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0: Und hier stehen die Feierabendblitzer in Stockach, in Winterspüren, dort im 40er-Bereich. Zwischen Bergertreute und Beinfurt wurde eine versteckt, und zwar direkt im Wald, dort in der 70er-Zone und im Weingarten in der Gartenstraße im 30er.
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0: Auf der B315 zwischen Bonndorf, Gündelmann und Lenzkirch gibt es eine Sperrung. Da gab es einen Unfall, 10 Minuten Zeitverlust. In der Schweiz auf der A1 zwischen Wettingen Ost und der Verzweigung Zürich Ost. 18 Kilometer stockender Verkehr, rund 24 Minuten Zeitverlust. Auf der A2 zwischen Pratteln und Basel 4 Kilometer Stau, hier dauert es 13 Minuten länger. Auf der A3 zwischen der Verzweigung Birrfeld und Effingen 3 Kilometer Stau, 8 Minuten Zeitverlust. Und nochmals die A3 zwischen Urdorf Nord und der Verzweigung Limmertal 2 Kilometer Stau, rund 6 Minuten Zeitverlust. Melden auch Sie und Staus und Blitzer per Anruf oder WhatsApp-Sprachnachricht direkt ins Studio. 07531 28 65 und die 33. Wir wünschen gute und sichere Fahrt.
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0: Schön, dass ihr alle dabei sind. Das ist gleich 4:45 Radio Seefunk. Einfach die beste Musik. Ab heute liegt ja rund um Tettnang wieder dieser ganz besondere Duft in der Luft, nämlich die Hopfenernte. Bis Mitte September wird das grüne Gold von den Feldern geholt. Dieses Jahr allerdings ein bisschen weniger. Hitze und Trockenheit haben dem Hopfen nämlich ordentlich zugesetzt. Aber keine Sorge, das Feierabendbier ist nicht in Gefahr. Solche Schwankungen gehören nämlich dazu. Also, wenn es rund um Tettnang gerade nach Hopfen riecht, nicht wundern, das ist quasi der Duft des Feierabends.
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0: mit Pink Floyd. Ab in den Feierabend, das ist Radio Seefunk. Einfach die beste Musik. Und gleich heizen die Jungs von ELO ein. Hold on tight. Das in der neuen Stunde und ein wenig später sorgt dann Lionel Richie für goldene Feierabendmomente mit diesem tollen Popsong. Say you, say me. Das und mehr bei Radio Seefunk. Einfach die beste Musik.
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11: Ich bin Gisa Weber. Guten Tag. Von der Zuckersteuer ab dem kommenden Jahr sind womöglich mehr Getränke betroffen als bislang gedacht. Wie mehrere Medien berichten, sieht das ein Papier aus dem SPD-Finanzministerium vor. Betroffen wären demnach zum Beispiel auch Zero-Produkte, Säfte und pflanzliche Milchalternativen. Das CSU-Landwirtschaftsministerium will ein Veto einlegen. Der gescheiterte Anschlag auf den Leipziger Flughafen sollte offenbar größer ausfallen, als bisher bekannt gewesen ist. Wie unter anderem die Süddeutsche Zeitung berichtet, wurde auf einem Feld in der Nähe des Flughafens eine weitere Sprengstoffdrohne gefunden. Sicherheitskreise vermuten Russland als Drahtzieher. Bei VW sollen nur im Notfall Werke geschlossen werden. Das hat Konzernchef Blume auf einer Betriebsversammlung in Wolfsburg gesagt. Der VW-Vorstand erklärt sich die Woche über auf mehreren Veranstaltungen zum Sparplan des Autobaus. Weltweit sollen 50.000 Jobs gestrichen werden. 4 Werke in Deutschland stehen vor dem Aus. Und jetzt mehr Nachrichten aus unserer Heimat. 3 Campingplätze in unserer Heimat sind laut einer Auswertung des ADAC unter den 100 beliebtesten in ganz Europa. Das Wirtshofresort in Markdorf am Bodensee landet sogar auf Platz 7. Das Bischofs-Sproll-Bildungszentrum in Biberach arbeitet künftig enger mit dem Museum Biberach zusammen. Schülerinnen und Schüler sollen das Museum regelmäßig als außerschulisches Klassenzimmer nutzen und dort unter anderem Stadtgeschichte, Naturkunde und Archäologie kennenlernen. Mehr als 95.000 Kilometer haben Radfahrer beim Stadtradeln in Speichingen gesammelt. 312 Teilnehmer waren 3 Wochen lang unterwegs und haben damit nach Angaben der Stadt mehr als 16 Tonnen Kohlendioxid eingespart. Die meisten Nachrichten aus der Region hören Sie wieder in einer Stunde bei Radio Seefunk.
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0: Ja, es wird immer wärmer. In Rheinfelden bei der Rheinbrücke 27 Grad. In Effringenkirchen sogar 28 Grad. Und in Zürich 26 Grad. Die Schauer klingen überall ab. In der Nacht dann überwiegend trocken und klare Sichtwerte um die 13 Grad. Morgen gibt es dann einen schönen Sonne-Wolken-Mix mit Temperaturen um die 27, 28 Grad am Abend. Und der Radio Seefunk Wettertrend für die ganze Heimat. Es bleibt recht schön und es wird wieder wärmer.
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0: Zwischen Berger Dreute und Beinfurt wurde ein Blitzer aufgebaut, und zwar im Wald, dort direkt in der 70er-Zone. Im Weingarten in der Gartenstraße steht einer in der 30er-Zone. Und in Stockach in Winterspüren, dort dürfen Sie 40 fahren.
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0: Achtung Autofahrer, zwei Pannenfahrzeuge, und zwar auf der A81 zwischen dem Kreuz Heger und Singen und auf der A98 zwischen Stockach West und dem Kreuz Hegau. Auf der B315 ist zwischen Bonndorf und Gündelwang der Streckenabschnitt rund um Lenzkirch gesperrt. Hier noch Wartezeit um die 15 Minuten. Auf der B31 zwischen Friedrichshafen und Ereskirch 4 Kilometer stockender Verkehr. Hier dauert es 6 Minuten länger. Und in der Schweiz auf der A1 zwischen der Verzweigung Limmertal und Mägenwil 16 Kilometer Stau, rund 14 Minuten Zeitverlust. Am längsten brauchen Sie übrigens auf der A1 bei Zürich. 13 Kilometer Stau hier, rund 25 Minuten Zeitverlust. Melden auch Sie uns Staus und Blitzer per Anruf oder WhatsApp-Sprachnachricht direkt ins Studio 07531 28 65 und die 33. Gute Fahrt wünschen wir.
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0: Kennen Sie Billy Ray Cyrus? Wenn nicht, gleich werden wir ihn zu seinem Geburtstag und auch seine Tochter kennenlernen und auch sogar einen seiner erfolgreichsten Hits spielen. Um 17:45 ist es soweit. Und bis dahin geht's ab mit ELO. Machen Sie sich jetzt erstmal einen schönen Feierabend mit uns.
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0: Viertel sechs, so klingt der Feierabend. Hier ist Radio Seefunk. 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Miley Cyrus ist ja inzwischen wirklich jedem ein Begriff. Laura Minke aus der Redaktion, du liebst sie sogar, oder?
1: Oh ja, ich habe früher Hannah Montana hoch und runter geschaut. Ich habe Miley sogar auf meiner Bettwäsche gehabt. Und ich habe wirklich alles von ihr geliebt. Mein Lieblingssong von ihr war immer der hier.
0: Oh ja, oh ja. Der ist echt gut, Party in the USA. Aber dann bist du ja Expertin. Kennst du denn auch Billy Ray Cyrus?
1: Nee, wer ist das?
0: Na, Laura, das ist ihr Vater und der hat heute Geburtstag.
1: Ach was, okay, den Namen hätte ich als Miley-Fan wirklich kennen müssen.
0: Mhm, absolut, denn bei Hannah Montana war ja wirklich der Papa und Billy Ray Cyrus ist ja selbst auch Musiker und Anfang der 90er hatte er einen richtig großen Hit und zwar war das Achy Breaky Heart. Und hier ist er von Billy Ray Cyrus.
1: Ja, dann schöne Feier. Happy Birthday, Billy.
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0: Einfach zum Dahinschmelzen. 5:30, Radio Seefunk. Einfach die beste Musik mit Lionel Richie. Die Fachgruppe Tourismus der Hochrheinkommission hat jetzt etwas ganz Neues rausgebracht. Gleich erfahren wir es von Jasmin Rauhaus-Höpfer. Sie ist die Geschäftsführerin der Hochrheinkommission. Gleich bei uns auf Sendung um 5:45 bei Radio Seefunk. Einfach die beste Musik.
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0: Ja, und hier haben sie sich heute Abend versteckt. In Stockach im Winterspüren, dort im 40er-Bereich. Zwischen Bergadreuth und Beinfurt wurde eine aufgebaut, und zwar im Wald, dort im 70er-Bereich. Und im Weingarten in der Gartenstraße im 30er.
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0: Vorsicht auf der A98 zwischen Stockach-West und dem Kreuz Hegau, ein Pannenfahrzeug. Und ein weiteres steht auf der A81 zwischen dem Kreuz Hegau und Singen, ebenfalls ein Pannenfahrzeug. Auf der B31 zwischen Friedrichshafen und Ereskirch, momentan 4 Kilometer stockender Verkehr, rund 6 Minuten Zeitverlust. Auf der B31 zwischen Immenstadt-West und Hagnau, 2 Kilometer stockender Verkehr, 7 Minuten Zeitverlust. Und in der Schweiz auf der A1 zwischen der Verzweigung Limmertal und Baden-West, 11 Kilometer stockender Verkehr. Hier dauert es 15 Minuten länger. Melden auch Sie uns Staus und Blitzer per Telefon oder WhatsApp direkt ins Studio 07531 28 65 und die 33. Gute Fahrt wünschen wir.
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0: Viertel sechs. Hier ist Radio Seefunk. Einfach die beste Musik. Schön, dass Sie dabei sind. Urlaub zu Hause klingt erstmal nicht nach dem großen Abenteuer, aber manchmal liegen die schönsten Ecken eben direkt vor der Haustüre. Zum Beispiel am Hochrhein. Da gibt's Natur, Kultur und jede Menge Ausflugsziele. Und das auf beiden Seiten der deutsch-schweizerischen Grenze. Seit 30 Jahren bringt die Hochrhein-Kommission Deutschland und die Schweiz in der Region zusammen. Jasmin Rauhaus-Höpfer ist die Geschäftsführerin der Hochrhein-Kommission. Hallo Jasmin.
1: Hallo Nick.
0: Ja, die Fachgruppe Tourismus der Hochrhein-Kommission hat jetzt etwas Neues herausgebracht. Was denn genau?
1: Ja, wir haben neue Entdeckerkarten entworfen und wir haben die Karte Burgen, Schlösser und Naturwunder. Die führt zu über 50 historischen Orten und Naturhighlights entlang des Hochrheins. Darunter sind Burgen, Höhlen, aber auch spektakuläre Wasserfälle. Und dann haben wir noch eine zweite Karte, und zwar Museen, Galerien und Kunst. Darunter zählen Heimatmuseen, moderne Kunstgalerien, Freiluftkunst und auch viele Spezialmuseen.
0: Also quasi Inspiration zum Einstecken. Was macht diese Entdeckerkarte denn besonders?
1: Das Besondere an unseren Entdeckerkarten ist tatsächlich, dass sie sich an viele Menschen richten und dass sie auf einen Blick sehr kompakt zeigen, was man in der Region erleben kann. Das heißt, man kann mit der Entdeckerkarte sich einen kurzen Überblick verschaffen und sofort losziehen und die Region erleben.
0: Da bekommt man richtig Lust, selber loszuziehen. Die Entdeckerkarten gibt's kostenlos bei den Touristinformationen in der Hochrhein-Region. Einfach mitnehmen, ein Ziel aussuchen und los geht's. Vielleicht ja noch in den letzten Ferientagen.
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0: Radio Seefunk, einfach die beste Musik. Feierabend, gleich 18 Uhr. Petra hat uns gerade eine gute Frage ins Studio per WhatsApp geschickt. Hallo, liebes Radio Seefunk-Team. Ich bin Radio Seefunk-Hörerin Petra. Gab es wirklich gestern in Radolfzell ein Erdbeben? Unsere Antwort, liebe Petra, ja, und zwar 0,7 auf der Richterskala. Zum Glück also kaum spürbar, also in etwa so, als ob Sie jetzt zu diesem Titel mitwippen würden. Und das können Sie auch gleich, denn in der nächsten Stunde ist sie hier bei uns, Shania Twain. Und nicht nur sie, sondern auch die Queen of Pop ist mit dabei. Für einen besseren Feierabend, Radio Seefunk, einfach die beste Musik.
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6: Ich bin Gisa Weber. Guten Abend. Mit viel Druck auf dem Kessel ist die Bundesregierung zu ihrer Kabinettsklausur zusammengekommen. Hauptthema ist die angespannte wirtschaftliche Lage. Union und SPD wollen jetzt schnell die angeschobenen Reformen umsetzen. Da geht es unter anderem um mehr Wettbewerbsfähigkeit und weniger Bürokratie. Die geplante Zuckersteuer fällt wohl deutlich umfangreicher aus als bisher gedacht. Laut Medienberichten soll sie auch für Zero-Getränke, Fruchtsäfte aus Konzentraten und alkoholfreies Bier gelten. Die Zuckersteuer soll ab dem kommenden Jahr erhoben werden, um den hohen Zuckerkonsum zu senken. Dazu kommen die Millioneneinnahmen für den Staat. Nach dem gescheiterten Anschlag auf den Leipziger Flughafen haben Ermittler offenbar eine dritte Sprengstoffdrohne gefunden. Das berichtet unter anderem die Süddeutsche Zeitung. Die Drohne wurde demnach schon vor anderthalb Wochen in einem Feld in der Nähe des Flughafens entdeckt. Und jetzt mehr Nachrichten aus unserer Heimat. Um einen neuen Altar in der Basilika Weingarten ist ein Streit entbrannt. Rund 2800 Menschen wollen den 150.000 Euro teuren Neubau verhindern und stattdessen den bisherigen Altar sanieren lassen. In Tettnang beginnt heute offiziell die Hopfenernte. Im Hopfengut Nummer 20 können Besucher bis Ende September miterleben, wie der Hopfen geerntet wird. Dazu wird der Film Heiße Ernte nach 70 Jahren wieder am Originalschauplatz gezeigt. Drei Campingplätze in unserer Heimat sind laut einer Auswertung des ADAC unter den 100 beliebtesten in ganz Europa. Das Wirtshofresort in Markdorf am Bodensee landet sogar auf Platz 7.
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0: Ja, und so sieht's momentan aus. In Ravensburg 22 Grad, in Frickingen 25 und in Rien beim Wenckenpark in der Schweiz 26 Grad. Der Abend recht schön, die Schauer sind Vergangenheit. Sie sind komplett abgezogen, überall trocken momentan und auch in der Nacht meist klar bei Temperaturen um die 13 Grad dann. Morgen gibt es einen schönen Sonne-Wolken-Mix mit Temperaturen um die 26 Grad. Und der Radio Seefunk Wettertrend für die ganze Heimat. Es bleibt recht schön und sommerlich. Es wird sogar wieder ein bisschen wärmer.
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0: Neu reingekommen, ein Blitzer in Bermerting und zwar in der Salemer Straße. Vielen Dank. In Weingarten in der Gartenstraße in der 30er-Zone. Zwischen Bergerdreuthe und Weinfurt wurde ein Blitzer im Wald versteckt, dort im 70er. Und in Stockach in Winterspüren.
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0: Auf der B31 zwischen Immenstadt West und Hagnau 2 Kilometer stockender Verkehr, rund 5 Minuten Zeitverlust. In der Schweiz auf der A3 zwischen Effingen und Bruck gab es einen Unfall. Die linke Fahrspur ist momentan gesperrt. Da wird es auf jeden Fall länger dauern, vielleicht sogar knapp eine halbe Stunde. Auf der A1 in der Schweiz zwischen der Verzweigung Limmertal und der Verzweigung Zürich-Ost 28 Kilometer Stau, 45 Minuten Zeitverlust. Auf der A2 zwischen Pratteln und Basel 5 Kilometer Stau, rund 17 Minuten Zeitverlust. Und bei Eschikofen 4 Kilometer Stau, knapp eine halbe Stunde dauert es länger. Melden auch Sie uns Staus und Blitzer per Anruf oder WhatsApp-Sprachnachricht direkt ins Studio 07531 28 65 und die 33. Wir wünschen gute und auch sichere Fahrt.
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0: Ja, manchmal werden Soundtracks echte Hits und das trifft auch auf Him zu mit dem Titel Join Me, eine Nummer 1 aus den 90ern. Ein toller Feierabendsong, den wir Ihnen um 18.15 Uhr nochmal genauer vorstellen. Jetzt aber erstmal schönen Feierabend mit uns, mit Genesis und dem Invisible Touch. Schön, dass Sie alle dabei sind.
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0: Join Me von Him. Ah, der Song, der war 99. Der ganz große Durchbruch für die finnische Band. Him. Der Song landete in Finnland auf Platz 1 und machte Him auch bei uns so richtig bekannt. Und das ist auch Roland Emmerich zu verdanken, der dem Titel eine ganz besondere Rolle, nämlich als Soundtrack, zukommen ließ. Frontman Ville Valo nannte diesen Sound damals selbst Love Metal, also harte Gitarren, dunkle Stimmung und ganz viel Romantik. Hier ist die Band Him mit Join Me.
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18.13 Uhr, Radio Seefunk, einfach die beste Musik. Wir wünschen einen schönen Feierabend. Ja, der Arbeitstag ist ja für viele langsam durch und jetzt wird es ein bisschen düsterer auch hier bei uns bei dem Feierabend-Hit.

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1: Der Dienstagfeierabend bei Radio See von gleich 6:30. Ich weiß zwar nicht, wie es Ihnen geht, aber ich war bislang noch nicht in einem Maislabyrinth. Im Maisfeld zwar schon, aber in einem extra eingerichteten Maislabyrinth eben noch nicht. Aber es ist der absolut heiße Tipp von Laura Mink aus der Radio Seefunk-Redaktion. Gleich ist sie hier bei uns um 6:45 mit dem Tipp, das Maislabyrinth zu besuchen. Um 6:45 bei Radio Seefunk einfach die beste Musik.
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3: Ein Feierabendblitzer wurde neu aufgebaut, und zwar in Bermerting in der Salemer Straße. Im Weingarten steht immer noch einer, und zwar in der Gartenstraße, dort im 30er Bereich. Zwischen Bergerdreuthe und Beinfurt, und zwar im Wald im 70er. Und noch in Stockach in Winterspüren.
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3: In der Schweiz auf der A1 zwischen Zürich und der Verzweigung Brüttisellen 10 Kilometer stockender Verkehr, 14 Minuten Zeitverlust. Besser läuft es jetzt auch auf der A2 zwischen Pratteln und Basel, 4 Kilometer Stau, hier dauert es nur noch 13 Minuten länger. Und zwischen Neuerhof und Turgi 2 Kilometer stockender Verkehr, 9 Minuten Zeitverlust durch Feierabendverkehr. Melden auch Sie uns Staus und Blitzer per Anruf oder WhatsApp-Sprachnachricht direkt ins Studio 07531 28 65 und die 33. Gute Fahrt.
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0: gleich. 6:35. Schön, dass Sie alle dabei sind an diesem Dienstag. Schönen Feierabend wünschen wir. Sommerferien heißt ja nicht automatisch Koffer packen und ab in den Urlaub. Man kann sich ja auch daheim richtig schön machen und vielleicht mal Ecken in unserer Heimat entdecken, an denen man sonst einfach vorbeifährt. Laura Mink aus der Radio Seefunk Redaktion hat da zwei Ideen für einen kleinen Ferienausflug, und zwar ein paar Maislabyrinthe.
1: Ja, zum Beispiel eins auf der Insel Mainau. Da gibt es diesen Sommer ein Maislabyrinth auf rund 1 Hektar Fläche. Da geht es über verschlungene Wege durch den grünen Irrgarten und der eigene Orientierungssinn wird ordentlich auf die Probe gestellt. Geöffnet ist das Labyrinth noch bis zum 4. Oktober.
0: Ja, und wo können wir uns noch verirren?
1: In Pfullendorf am Jägerhof. Das Maislabyrinth ist da ganztägig geöffnet und hier wird nicht nur der Ausgang gesucht. Im Labyrinth gibt es kleine Lernstationen rund um Mais und Landwirtschaft. Und wir können auch noch zum Maislabyrinth beim Hammerhof in Lindau. Da führen mehr als 1300 Meter Wege durch ein riesiges Maisfeld. Wer den Ausgang findet, bekommt sogar eine kleine Belohnung. Und für die Kinder gibt es zusätzlich 2 große Hüpfburgen und ein Karussell.
0: Also auch ohne große Urlaubsreise kann man was erleben. Alle Infos und noch mehr Maislabyrinthe bei uns in der Heimat finden Sie dann ganz bequem auf radioseefunk.de.
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7: Ich bin Gisa Weber. Guten Abend. Bei der Kabinettsklausur der Bundesregierung ist zum Auftakt die Stärkung der Wirtschaft das große Thema gewesen. Die Koalition hat sich dazu auch mit Spitzenvertretern der Branche getroffen, die jetzt Taten sehen wollen. In den kommenden Monaten sollen die Weichen für mehr Wachstum gestellt werden. Von der Zuckersteuer ab dem kommenden Jahr sind womöglich mehr Getränke betroffen als bislang gedacht. Wie mehrere Medien berichten, sieht das ein Papier aus dem SPD-Finanzministerium vor. Betroffen wären demnach zum Beispiel auch Zero-Produkte, Säfte und pflanzliche Milchalternativen. Das CSU-Landwirtschaftsministerium will ein Veto einlegen. Der gescheiterte Anschlag auf den Leipziger Flughafen sollte offenbar größer ausfallen, als bisher bekannt gewesen ist. Wie unter anderem die Süddeutsche Zeitung berichtet, wurde auf einem Feld in der Nähe des Flughafens eine weitere Sprengstoffdrohne gefunden. Sicherheitskreise vermuten Russland als Drahtzieher. Der Handelsstreit zwischen Kanada und den USA eskaliert weiter. Die kanadische Regierung hat jetzt Vergeltungszölle im Wert von 20 Milliarden Dollar angekündigt. Am Wochenende waren Verhandlungen zwischen den USA und Kanada gescheitert. Daraufhin verhängten die USA Strafzölle gegen den Nachbarn.
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8: Mit den aktuellen Feierabendtemperaturen in Friedrichshafen bei der ZF Arena messen wir 25 Grad, in Hilzingen beim Freibad 24 und in Basel bei der Messe 26 Grad in der Schweiz. Morgen dann einen schönen Sonne-Wolken-Mix mit Temperaturen bis zu 26 Grad, am Abend wieder richtig schön. Und der Radio Seefunk Wettertrend für die ganze Heimat. Es bleibt recht freundlich und sommerlich und es wird sogar wärmer.
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8: Manchmal fliegt einem der Erfolg sprichwörtlich zu. Bei den Pet Shop Boys zum Beispiel musste es früher oder später einfach passieren. Doch wie ihr erster Hit tatsächlich entstand, das hören wir gleich um 7:45. Jetzt aber erstmal schönen Feierabend mit Belinda Carlisle.
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0: Viertel acht, ja, wenn das mal kein schöner Abend ist. 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Und falls Sie heute Abend auf dem Sofa so langsam wegdösen, Vorsicht, denn daraus könnte ja ein Welthit werden. So ähnlich ging es nämlich Neil Tennant von den Pet Shop Boys. Der war kurz vorm Einschlafen, während im Fernsehen ein Krimi lief, und plötzlich hörte er einen Satz, der ihn auf die Idee für West End Girls brachte. Der Song erzählt vom Gegensatz zwischen dem schicken Londoner West End und dem raueren East End. Die erste Version kam 84 raus und floppte. Also nochmal ran, neuer Produzent, neue Version. Und ein Jahr später wurde aus dem Flop ein Welthit. Manchmal lohnt sich eben ein zweiter Versuch. Die Pet Shop Boys, hier sind sie mit West End Girls.
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0: 8. Hier ist Radio Seefunk, einfach die beste Musik. Schönen Feierabend. Wie sagt man so schön? Warum denn immer in die Ferne schweifen? Denn das Gute liegt ja direkt vor der Haustüre. Um Ihnen die schönsten Ecken zum Beispiel vom Hochrhein zu präsentieren, hat sich die Kommission Hochrhein etwas ganz Neues einfallen lassen. Was? Das erfahren wir gleich hier von Jasmin Rauhaus-Höpfer. Sie ist die Geschäftsführerin der Hochrhein-Kommission. Gleich hier bei uns um 7:45.
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0: 7:35, hier ist Radio Seefunk, einfach die beste Musik. Urlaub zu Hause klingt erstmal nicht nach dem großen Abenteuer, aber manchmal liegen die schönsten Ecken eben direkt vor der Haustüre, zum Beispiel am Hochrhein. Da gibt's Natur, Kultur und jede Menge Ausflugsziele und das auf beiden Seiten der deutsch-schweizerischen Grenze. Seit 30 Jahren bringt die Hochrhein-Kommission Deutschland und die Schweiz in der Region zusammen. Jasmin Rauhaus-Höpfer ist die Geschäftsführerin der Hochrhein-Kommission. Hallo Jasmin.
1: Hallo Nick.
0: Ja, die Fachgruppe Tourismus der Hochrhein-Kommission hat jetzt etwas Neues herausgebracht. Was denn genau?
1: Ja, wir haben neue Entdeckerkarten entworfen und wir haben die Karte Burgen, Schlösser und Naturwunder. Die führt zu über 50 historischen Orten und Naturhighlights entlang des Hochrheins. Darunter sind Burgen, Höhlen, aber auch spektakuläre Wasserfälle. Und dann haben wir noch eine zweite Karte, und zwar Museen, Galerien und Kunst. Darunter zählen Heimatmuseen, moderne Kunstgalerien, Freiluftkunst und auch viele Spezialmuseen.
0: Also quasi Inspiration zum Einstecken. Was macht diese Entdeckerkarte denn besonders?
1: Das Besondere an unseren Entdeckerkarten ist tatsächlich, dass sie sich an viele Menschen richten und dass sie auf einen Blick sehr kompakt zeigen, was man in der Region erleben kann. Das heißt, man kann mit der Entdeckerkarte sich einen kurzen Überblick verschaffen und sofort losziehen und die Region erleben.
0: Da bekommt man richtig Lust, selber loszuziehen. Die Entdeckerkarten gibt's kostenlos bei den Touristinformationen in der Hochrhein-Region. Einfach mitnehmen, ein Ziel aussuchen und los geht's. Vielleicht ja noch in den letzten Ferientagen.
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4: Ich bin Gisa Weber. Guten Abend. Mit viel Druck auf dem Kessel ist die Bundesregierung zu ihrer Kabinettsklausur zusammengekommen. Hauptthema ist die angespannte wirtschaftliche Lage. Union und SPD wollen jetzt schnell die angeschobenen Reformen umsetzen. Da geht es unter anderem um mehr Wettbewerbsfähigkeit und weniger Bürokratie. Bei VW wird gerade über die Sparpläne gesprochen. Auf einer Betriebsversammlung in Wolfsburg sagte Konzernchef Blume, dass etwa die Hälfte der bis zu 50.000 Stellenstreichungen auf Deutschland entfallen soll. Dabei wolle man aber auf freiwillige Instrumente wie einen früheren Renteneintritt setzen. Nach dem gescheiterten Anschlag auf den Leipziger Flughafen haben Ermittler offenbar eine dritte Sprengstoffdrohne gefunden. Das berichtet unter anderem die Süddeutsche Zeitung. Die Drohne wurde demnach schon vor anderthalb Wochen in einem Feld in der Nähe des Flughafens entdeckt. Digitale Medien bestimmen die Freizeit der Deutschen. Im Freizeitmonitor landet alles rund um Internet, Smartphone, Fernsehen und Musikhören auf den Spitzenplätzen. Aber auch Chillen und Sport sind hoch im Kurs. Über die Hälfte der Befragten wird regelmäßig sportlich aktiv.
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5: Heute Nacht ist es bewölkt und stellenweise auch regnerisch bei Tiefstwerten von bis zu 14 Grad. Morgen ist es überwiegend sonnig, vereinzelt sieht man auch mal Wolken am Himmel bei Tiefstwerten von bis zu 27 Grad. Und der Radio-Seefunk-Wettertrend für die ganze Heimat. Am Donnerstag wird es dann nochmal richtig heiß, die 30-Grad-Marke wird geknackt und Sonne satt.
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1: Ich bin Gisa Weber. Guten Abend. Die geplante Zuckersteuer fällt wohl deutlich umfangreicher aus als bisher gedacht. Laut Medienberichten soll sie auch für Zero-Getränke, Fruchtsäfte aus Konzentraten und alkoholfreies Bier gelten. Die Zuckersteuer soll ab kommendem Jahr erhoben werden, um den hohen Zuckerkonsum zu senken, heißt es. Dazu kommen die zusätzlichen Einnahmen für den Staat. Bei der Kabinettsklausur der Bundesregierung ist zum Auftakt die Stärkung der Wirtschaft das große Thema gewesen. Die Koalition hat sich dazu auch mit Spitzenvertretern der Branche getroffen, die jetzt Taten sehen wollen. In den kommenden Monaten sollen die Weichen für mehr Wachstum gestellt werden. Bei VW sollen nur im Notfall Werke geschlossen werden. Das hat Konzernchef Blume auf einer Betriebsversammlung in Wolfsburg gesagt. Der VW-Vorstand erklärt sich die Woche über auf mehreren Veranstaltungen zum Sparplan des Autobaus. Weltweit sollen 50.000 Jobs gestrichen werden. 4 Werke in Deutschland stehen vor dem Aus. US-Country-Sängerin Dolly Parton ist tot. Das hat ihre Familie mitgeteilt. Parton wurde 80 Jahre alt. Sie hatte zuletzt mit gesundheitlichen Problemen zu kämpfen und musste geplante Auftritte absagen. Zu ihren größten Hits gehörten Jolene und 9 to 5.
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2: Heute Nacht ist es bewölkt und stellenweise auch regnerisch bei Tiefstwerten von bis zu 14 Grad. Morgen ist es überwiegend sonnig, vereinzelt sieht man auch mal Wolken am Himmel bei Tiefstwerten von bis zu 27 Grad. Und der Radio Seefunk Wettertrend für die ganze Heimat. Am Donnerstag wird es dann nochmal richtig heiß, die 30 Grad Marke wird geknackt und Sonne satt.
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1: Ich bin André Glatzel, guten Abend. Die geplante Zuckersteuer fällt wohl deutlich umfangreicher aus als bisher gedacht. Laut Medienberichten soll sie auch für Zero-Getränke, Fruchtsäfte aus Konzentraten und alkoholfreies Bier gelten. Die Zuckersteuer soll den hohen Zuckerkonsum senken, heißt es. Dazu kommen die zusätzlichen Einnahmen für den Staat. Mit viel Druck auf dem Kessel ist die Bundesregierung zu ihrer Kabinettsklausur zusammengekommen. Hauptthema ist die angespannte wirtschaftliche Lage. Union und SPD wollen jetzt schnell die angeschobenen Reformen umsetzen. Da geht es unter anderem um mehr Wettbewerbsfähigkeit und weniger Bürokratie. Die deutsche Wirtschaft ist von Mai bis Juni um 0,3% gewachsen und das trotz des Iran-Kriegs. Das Statistische Bundesamt hat seine erste Schätzung damit um 0,1 Prozentpunkte nach oben korrigiert. Grund für das Plus ist die gute Exportentwicklung. US-Country-Sängerin Dolly Parton ist tot. Das hat ihre Familie mitgeteilt. Parton wurde 80 Jahre alt. Sie hatte zuletzt mit gesundheitlichen Problemen zu kämpfen und musste geplante Auftritte absagen. Zu ihren größten Hits gehören Jolene und 9 to 5.
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2: Heute Nacht ist es bewölkt und stellenweise auch regnerisch bei Tiefstwerten von bis zu 14 Grad. Morgen ist es überwiegend sonnig, vereinzelt sieht man auch mal Wolken am Himmel bei Höchstwerten von bis zu 27 Grad. Und der Radio-Seefunk-Wettertrend für die ganze Heimat. Am Donnerstag wird es dann nochmal richtig heiß, die 30-Grad-Marke wird geknackt und Sonne satt.
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1: Ich bin André Glatzel. Guten Abend. Von der Zuckersteuer ab kommenden Jahr sind womöglich mehr Getränke betroffen als bislang gedacht. Wie mehrere Medien berichten, sollen zum Beispiel Sirupprodukte, Säfte und pflanzliche Milchalternativen betroffen sein. Die Verbraucherorganisation Foodwatch begrüßt die Pläne. Bei VW sollen nur im Notfall Werke geschlossen werden. Das hat Konzernchef Blume auf einer Betriebsversammlung in Wolfsburg gesagt. Der VW-Vorstand erklärt sich die Woche über auf mehreren Veranstaltungen zum Sparplan des Autobauers. Weltweit sollen 50.000 Jobs gestrichen werden. 4 Werke in Deutschland stehen vor dem Aus. Bei der Kabinettsklausur der Bundesregierung ist zum Auftakt die Stärkung der Wirtschaft das große Thema gewesen. Die Koalition hat sich dazu auch mit Spitzenvertretern der Branche getroffen, die jetzt Taten sehen wollen. In den kommenden Monaten sollen die Weichen für mehr Wachstum gestellt werden. Der Handelsstreit zwischen Kanada und den USA eskaliert weiter. Die kanadische Regierung hat jetzt Vergeltungszölle im Wert von 20 Milliarden Dollar angekündigt. Am Wochenende waren Verhandlungen zwischen den USA und Kanada gescheitert. Daraufhin verhängten die USA Strafzölle gegen den Nachbarn.
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2: Heute Nacht ist es bewölkt und stellenweise auch regnerisch bei Tiefstwerten von bis zu 14 Grad. Morgen ist es überwiegend sonnig, vereinzelt sieht man auch mal Wolken am Himmel bei Höchstwerten von bis zu 27 Grad. Und der Radio Seefunk Wettertrend für die ganze Heimat. Am Donnerstag wird es dann nochmal richtig heiß, die 30 Grad Marke wird geknackt und Sonne satt.
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1: Ich bin André Glatzel, guten Abend. Die geplante Zuckersteuer fällt wohl deutlich umfangreicher aus als bisher gedacht. Laut Medienberichten soll sie auch für Zero-Getränke, Fruchtsäfte aus Konzentraten und alkoholfreies Bier gelten. Die Zuckersteuer soll den hohen Zuckerkonsum senken, heißt es. Dazu kommen die zusätzlichen Einnahmen für den Staat. Bei der Kabinettsklausur der Bundesregierung ist zum Auftakt die Stärkung der Wirtschaft das große Thema gewesen. Die Koalition hat sich dazu auch mit Spitzenvertretern der Branche getroffen, die jetzt Taten sehen wollen. In den kommenden Monaten sollen die Weichen für mehr Wachstum gestellt werden. Trotz Iran-Krieg ist die deutsche Wirtschaft von Mai bis Juni um 0,3% gewachsen. Das hat das Statistische Bundesamt mitgeteilt und damit seine Schätzung von Ende Juli um 0,1 Prozentpunkte nach oben korrigiert. Insbesondere die gute Entwicklung bei den Exporten ist dafür ausschlaggebend. Die Luftfahrtbranche in Deutschland bleibt im Sinkflug. Der Flughafenverband hat seine Jahresprognose nochmal nach unten korrigiert. Er geht nun von rund 217 Millionen Passagieren aus. Ein Grund ist der Iran-Krieg. Der Flughafenverband kritisiert aber auch die Standortbedingungen mit hohen Kosten.
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2: Aktuell ist es durchwachsen. Im Laufe des Tages ist es überwiegend sonnig. Vereinzelt sieht man auch mal Wolken am Himmel bei Höchstwerten von bis zu 27 Grad. Und der Radio Seefunk Wettertrend für die ganze Heimat. Morgen wird es dann nochmal richtig heiß. Die 30 Grad Marke wird geknackt und Sonne satt.
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1: Ich bin André Glatzel. Von der Zuckersteuer ab kommenden Jahr sind womöglich mehr Getränke betroffen als bislang gedacht. Wie mehrere Medien berichten, sollen zum Beispiel Sirupprodukte, Säfte und pflanzliche Milchalternativen betroffen sein. Die Verbraucherorganisation Foodwatch begrüßt die Pläne. Mit viel Druck auf dem Kessel ist die Bundesregierung zu ihrer Kabinettsklausur zusammengekommen. Hauptthema ist die angespannte wirtschaftliche Lage. Union und SPD wollen jetzt schnell die angeschobenen Reformen umsetzen. Da geht es unter anderem um mehr Wettbewerbsfähigkeit und weniger Bürokratie. Bei VW sollen nur im Notfall Werke geschlossen werden. Das hat Konzernchef Blume auf einer Betriebsversammlung in Wolfsburg gesagt. Der VW-Vorstand erklärt sich die Woche über auf mehreren Veranstaltungen zum Sparplan des Autobauers. Weltweit sollen 50.000 Jobs gestrichen werden. 4 Werke in Deutschland stehen vor dem Aus. Der Handelsstreit zwischen Kanada und den USA eskaliert weiter. Die kanadische Regierung hat jetzt Vergeltungszölle im Wert von 20 Milliarden Dollar angekündigt. Am Wochenende waren Verhandlungen zwischen den USA und Kanada gescheitert. Daraufhin verhängten die USA Strafzölle gegen den Nachbarn.
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2: Aktuell ist es durchwachsen. Im Laufe des Tages ist es überwiegend sonnig. Vereinzelt sieht man auch mal Wolken am Himmel bei Höchstwerten von bis zu 27 Grad. Und der Radio Seefunk Wettertrend für die ganze Heimat. Morgen wird es dann nochmal richtig heiß. Die 30 Grad Marke wird geknackt und Sonne satt.
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1: Ich bin André Glatzel. Die geplante Zuckersteuer fällt wohl deutlich umfangreicher aus als bisher gedacht. Laut Medienberichten soll sie auch für Zero-Getränke, Fruchtsäfte aus Konzentraten und alkoholfreies Bier gelten. Die Zuckersteuer soll den hohen Zuckerkonsum senken, heißt es. Dazu kommen die zusätzlichen Einnahmen für den Staat. Bei der Kabinettsklausur der Bundesregierung ist zum Auftakt die Stärkung der Wirtschaft das große Thema gewesen. Die Koalition hat sich dazu auch mit Spitzenvertretern der Branche getroffen, die jetzt Taten sehen wollen. In den kommenden Monaten sollen die Weichen für mehr Wachstum gestellt werden. Die Luftfahrtbranche in Deutschland bleibt im Sinkflug. Der Flughafenverband hat seine Jahresprognose nochmal nach unten korrigiert. Er geht nun von rund 217 Millionen Passagieren aus. Ein Grund ist der Iran-Krieg. Der Flughafenverband kritisiert aber auch die Standortbedingungen mit hohen Kosten. US-Country-Sängerin Dolly Parton ist tot. Das hat ihre Familie mitgeteilt. Parton wurde 80 Jahre alt. Sie hatte zuletzt mit gesundheitlichen Problemen zu kämpfen und musste geplante Auftritte absagen. Zu ihren größten Hits gehören Jolene und 9 to 5.
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2: Aktuell ist es durchwachsen. Im Laufe des Tages ist es überwiegend sonnig. Vereinzelt sieht man auch mal Wolken am Himmel bei Höchstwerten von bis zu 27 Grad. Und der Radio-Seefunk-Wettertrend für die ganze Heimat. Morgen wird es dann nochmal richtig heiß. Die 30-Grad-Marke wird geknackt und Sonne satt.
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